0: Das Wetter in Deutschland, nachts vor allem im Westen, Schauer und teils kräftige Gewitter, sonst überwiegend trocken bei Tiefstwerten von 18 bis 7 Grad. Am Tage im Norden meist trocken, von Westen Schauer und teils unwetterartige Gewitter, Höchstwerte zwischen 19 Grad an der Nordsee bis 30 Grad im Breisgau. Es ist 2.03 Uhr.
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1: Um 3 Uhr mit Olaf Knapp. Bundesforschungsministerin Bär sieht offenbar keine Chance mehr für eine baldige Erhöhung des BAföG. Dass zum Oktober zunächst das Wohngeld für Studenten steigt, galt eigentlich als in der Koalition abgemacht. Jetzt verkündet die Ministerin in einem Interview die Kehrtwende, berichtet aus der Nachrichtenredaktion Stefanie Meyer-Nägele.
2: Bundesforschungsministerin Bär sagte der Funke Mediengruppe, sie habe gehört, dass die Reform von den Regierungsfraktionen nicht mehr unterstützt werde. Die CSU-Politikerin äußerte Verständnis für das Mögliche aus und verwies auf Kürzungen bei Pflegebedürftigen und dem Kindergeld. Da könne man nicht an anderer Stelle gleichzeitig höhere Leistungen versprechen. Es sei kein Drama, wenn Studierende neben dem Studium jobbten und wichtige Erfahrungen fürs Leben und den Beruf sammelten, sagte Bär.
1: Die FDP hat Wolfgang Kubicki zum neuen Bundesvorsitzenden gewählt. Er setzte sich in einer Kampfabstimmung gegen Marie-Agnes Strack-Zimmermann durch. Anschließend sagte Kubicki, er sehe trotz der vielen Wahlniederlagen der FDP eine Zukunft für die Liberalen.
3: Ich habe heute über vieles gesprochen und mir auch sehr vieles angehört, was in diesem Land schiefläuft. Ich bin sicher, das Fenster für eine starke und mutige freiheitliche Kraft ist offen. Wir können es schaffen, wir werden es wagen müssen. Und wir werden den Menschen klar machen, dass wir ihnen die Freiheit zumuten, weil wir ihnen vertrauen, weil wir glauben, dass sie ihr Leben selbst gestalten können. Besser als jeder Staat, besser als jede Kommission, besser als jeder Wohlmeinende, der es für sie tun will. Freiheit ist keine Gefälligkeit, keine milde Gabe. Sie ist unser Recht. Sie ist Zumutung für jeden von uns, auch für uns selbst.
1: Der neue FDP-Vorsitzende Kubicki. In Hamburg entscheiden die Bürger heute über eine Olympia-Bewerbung der Stadt. Die Wahllokale sind ab 8 Uhr geöffnet. Mehr als 40% der Berechtigten haben ihre Stimme aber bereits per Brief abgegeben. Damit das Referendum Erfolg hat, muss eine Mehrheit mit Ja stimmen. Und mindestens 1/5 der Wahlberechtigten muss für Olympia in Hamburg sein. Mit einem Ergebnis wird gegen 22 Uhr gerechnet. Paris Saint-Germain hat das Finale der Fußball-Champions League gewonnen. Der Titelverteidiger aus Frankreich siegte gegen Englands Meister FC Arsenal aus London im Elfmeterschießen mit 4:3. Am Ende der regulären Spielzeit und der Verlängerung stand es 1:1. Kai Havertz hatte Arsenal in Führung geschossen. Dembélé gelang per Foul-Elfmeter der Ausgleich. Das Wetter in Deutschland. Tagsüber im Norden meist trocken, von Westen Schauer und teils unwetterartige Gewitter, bei Höchstwerten zwischen 19 Grad an der Nordsee bis 30 Grad im Breisgau. Am Montag dann gebietsweise Schauer oder Gewitter bei 18 bis maximal 26 Grad, Dienstag Regen oder Gewitter, im Osten länger trocken, 19 bis 27 Grad. Es ist 3:03 Uhr.
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Dies ist Gordon Mackenzies Lied. Sein Lied von Albany, dem stolzen Schloss seines Clans, das er eines Tages für immer verlieren sollte.

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1: Um 4 Uhr mit Olaf Knapp. Bundesforschungsministerin Bär sieht offenbar keine Chance mehr für eine baldige Erhöhung des BAföG. Dass zum Oktober zunächst das Wohngeld für Studenten steigt, galt in der Koalition eigentlich als abgemacht. Jetzt verkündet die Ministerin in einem Interview die Kehrtwende, berichtet aus der Nachrichtenredaktion Stefanie Meyer-Nägele.
2: Bundesforschungsministerin Bär sagte der Funke Mediengruppe, sie habe gehört, dass die Reform von den Regierungsfraktionen nicht mehr unterstützt werde. Die CSU-Politikerin äußerte Verständnis für das Mögliche aus und verwies auf Kürzungen bei Pflegebedürftigen und dem Kindergeld. Da könne man nicht an anderer Stelle gleichzeitig höhere Leistungen versprechen. Es sei kein Drama, wenn Studierende neben dem Studium jobbten und wichtige Erfahrungen fürs Leben und den Beruf sammelten, sagte Bär.
1: Die FDP setzt heute in Berlin ihren Bundesparteitag fort. Die Delegierten diskutieren über die inhaltliche Ausrichtung ihrer Partei. Aus der Nachrichtenredaktion Johannes Zuber.
3: Grundlage dafür ist ein Leitantrag des Bundesvorstands. Darin werden umfassende Reformen gefordert, vor allem für die Wirtschaft. So soll Bürokratie abgebaut werden, Subventionen sollen radikal gekürzt werden und es soll ein neues Steuersystem geben. Außerdem will die FDP eine kapitalgedeckte Aktienrente einführen, den Renteneintritt flexibler gestalten und zur Atomkraft zurückkehren. Mit diesem Programm will die Partei wieder genug Stimmen erhalten, um in ein Parlament einzuziehen. Das war ihr zuletzt vor 3 Jahren gelungen. Bei der Bundestagswahl vor gut einem Jahr und bei mehreren Landtagswahlen scheiterte die FDP an der 5%-Hürde.
1: Die Internationale Atomenergiebehörde verlangt Zugang zum ukrainischen Kernkraftwerk Saporischschja. Wie die IAEA mitteilte, wurde sie über einen Drohnenangriff auf die Turbinenhalle informiert. Es soll ein Loch in der Wand der Halle sein. Generaldirektor Grossi zeigte sich besorgt. Angriffe auf Atomanlagen seien wie ein Spiel mit dem Feuer. Russland behauptet, die Drohne sei vom ukrainischen Militär abgefeuert worden. Die ukrainische Armee weist das als Propaganda zurück. In Hamburg entscheiden die Bürger heute über eine Olympia-Bewerbung der Stadt. Die Wahllokale sind ab 8 Uhr geöffnet. Mehr als 40% der Berechtigten haben ihre Stimme aber bereits per Brief abgegeben. Damit das Referendum Erfolg hat, muss eine Mehrheit mit Ja stimmen und mindestens 1/5 der Wahlberechtigten muss für Olympia sein. Das Wetter in Deutschland. Am Tage im Norden meist trocken, von Westen Schauer und teils unwetterartige Gewitter. Höchstwerte zwischen 19 Grad an der Nordsee bis 30 Grad im Breisgau. Am Montag dann gebietsweise Schauer oder Gewitter bei 18 bis maximal 26 Grad. Es ist 4.03 Uhr.
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0: Um 5 Uhr mit Olaf Knapp. Bundesforschungsministerin Bär sieht offenbar keine Chance mehr für eine baldige Erhöhung des BAföG. Dass zum Oktober zunächst das Wohngeld für Studenten steigt, galt in der Koalition eigentlich als abgemacht. Jetzt verkündet die Ministerin in einem Interview die Kehrtwende, berichtet aus der Nachrichtenredaktion Stefanie Meyer-Nägele.
1: Bundesforschungsministerin Bär sagte der Funke Mediengruppe, sie habe gehört, dass die Reform von den Regierungsfraktionen nicht mehr unterstützt werde. Die CSU-Politikerin äußerte Verständnis für das Mögliche aus und verwies auf Kürzungen bei Pflegebedürftigen und dem Kindergeld. Da könne man nicht an anderer Stelle gleichzeitig höhere Leistungen versprechen. Es sei kein Drama, wenn Studierende neben dem Studium jobbten und wichtige Erfahrungen fürs Leben und den Beruf sammelten, sagte Bär.
0: Die FDP setzt heute in Berlin ihren Bundesparteitag fort. Die Delegierten diskutieren über die inhaltliche Ausrichtung ihrer Partei. Aus der Nachrichtenredaktion Johannes Zuber.
2: Grundlage dafür ist ein Leitantrag des Bundesvorstands. Darin werden umfassende Reformen gefordert, vor allem für die Wirtschaft. So soll Bürokratie abgebaut werden, Subventionen sollen radikal gekürzt werden und es soll ein neues Steuersystem geben. Außerdem will die FDP eine kapitalgedeckte Aktienrente einführen, den Renteneintritt flexibler gestalten und zur Atomkraft zurückkehren. Mit diesem Programm will die Partei wieder genug Stimmen erhalten, um in ein Parlament einzuziehen. Das war ihr zuletzt vor 3 Jahren gelungen. Bei der Bundestagswahl vor gut einem Jahr und bei mehreren Landtagswahlen scheiterte die FDP an der 5%-Hürde.
0: Die Internationale Atomenergiebehörde verlangt Zugang zum ukrainischen Kernkraftwerk Saporischschja. Wie die IAEA mitteilte, wurde sie über einen Drohnenangriff auf die Turbinenhalle informiert. Es soll ein Loch in der Wand der Halle geben. Generaldirektor Grossi zeigte sich besorgt. Angriffe auf Atomanlagen seien wie ein Spiel mit dem Feuer. Russland behauptet, die Drohne sei vom ukrainischen Militär abgefeuert worden. Die ukrainische Armee weist das als Propaganda zurück. In Hamburg entscheiden die Bürger heute über eine Olympia-Bewerbung der Stadt. Die Wahllokale sind ab 8 Uhr geöffnet. Mehr als 40% der Berechtigten haben ihre Stimme aber bereits per Brief abgegeben. Damit das Referendum Erfolg hat, muss eine Mehrheit mit Ja stimmen und mindestens ein Fünftel der Wahlberechtigten muss für Olympia sein. Das waren die Nachrichten. Das Wetter in Deutschland. Am Tage im Norden meist trocken, von Westen her Schauer und teils unwetterartige Gewitter, Höchstwerte 19 Grad an der Nordsee bis 30 Grad im Breisgau. Am Montag dann gebietsweise Schauer oder Gewitter bei 18 bis maximal 26 Grad. Es ist 5.03 Uhr.
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0: gut 49% für sich entschieden, die absolute Mehrheit aber knapp verfehlt. Wippel kam auf 44%. Die Wahllokale sind von 8 bis 18 Uhr geöffnet. Mit dem vorläufigen Ergebnis ist laut Angaben der Stadt gegen 20 Uhr zu rechnen. Die FDP setzt heute ihren Bundesparteitag in Berlin fort. Den Delegierten liegt ein Leitantrag des Bundesvorstands vor. Er will Regulierungen abbauen, Subventionen kürzen und ein einfaches Steuersystem einführen. Zudem wird eine Rückkehr zur Atomenergie gefordert. Gestern hatten die Delegierten den bisherigen Vizechef Wolfgang Kubicki zum neuen Bundesvorsitzenden gewählt. Die Internationale Atomenergiebehörde fordert Zugang zum Kernkraftwerk Saporischschja. Die Behörde erklärte, sie sei über einen Drohnenangriff informiert worden, bei dem ein Loch in die Wand einer Turbinenhalle gerissen worden sei. Generaldirektor Rafael Grossi sagte, Angriffe auf Atomanlagen seien wie ein Spiel mit dem Feuer. Russland beschuldigt die Ukraine, das Kraftwerk angegriffen zu haben. Kiew weist das als Propagandatrick zurück. Tausende Fans des Fußballclubs Paris Saint-Germain haben in der französischen Hauptstadt den Sieg des Champions League gefeiert. Laut Behörden versammelten sich auf dem Champs-Élysées rund 20.000 Menschen. Es kam allerdings zu Ausschreitungen, nicht nur in Paris. Nach Angaben des Innenministeriums wurden landesweit über 400 Menschen festgenommen. 7 Polizisten seien verletzt worden. Im Finale in Budapest konnte sich der Titelverteidiger gegen den FC Arsenal mit 4:3 im Elfmeterschießen durchsetzen. Das waren die Nachrichten.
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1: Heute von Cordula Lindörfer aus Eisenach.
2: Heute feiern wir als Kirche eine Jugendsegnung. Wir sind eine Kirche in Gründung, das heißt, manche Formate entwickeln wir erst. So wie diese Segnungsfeier. Wir bitten Gott um Schutz für das Leben der Teens. Bislang haben wir Babys gesegnet. Das fühlte sich anders an. Babys sind normalerweise behütet und beschützt. Die Eltern wachen sorgfältig darüber, was sie essen und trinken, dass keine Sonnenstrahlen die zarte Haut verletzen. Niemand darf das Baby anfassen, ohne dass die Eltern es erlauben. Da ist so ein Gebet um Gottes Schutz was Schönes, aber auch vielleicht ein bisschen überflüssig? Klar ist dieses Baby behütet mit solchen Eltern. Bei den 14-Jährigen, die wir heute segnen, sieht das schon anders aus. Da haben die Eltern weniger Kontrolle über Essen und Trinken. Sonnenhüte werden nicht aufgezogen, es sei denn, sie entsprechen der aktuellen Mode. Und mit wem das Kind Beziehung baut, wer es wann und wie anfassen darf, auch das können die Eltern nicht unbedingt mitbestimmen. Da braucht es schon mehr Vorstellungskraft, dass es da jemand gibt, der dieses Kind noch beschützen kann. Oder sagen wir besser, es braucht Glauben. Zum Beispiel an Gott. Wenn in der Bibel Menschen beschreiben, dass Gott sie beschützt, klingt das so. Der Herr ist mein Licht, er befreit mich und hilft mir. Darum habe ich keine Angst. Bei ihm bin ich sicher wie in einer Burg, darum zittere ich vor niemand. Hey, wenn das jemand kann, auf so eine Art für mein Kind zu sorgen, dann bitte ich ihn doch darum, oder? Liebe Grüße an alle Eltern, sendet Cordula Lindörfer, Startup Kirche Eisenach.
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1: Um 7 Uhr mit Ralf Valencia. Bundesforschungsministerin Dorothee Bär rechnet nicht mehr mit einer schnellen Reform des BAföGs. Die CSU-Politikerin sagte den Funke-Zeitungen, das Vorhaben werde von den Regierungsfraktionen nicht mehr unterstützt. Damit wird die ursprüngliche Anhebung der Wohnkostenpauschale zum kommenden Wintersemester erst einmal nicht umgesetzt. Bär sagte, Studierende in Deutschland seien bereits privilegiert, weil es keine Gebühren gebe. Es sei kein Drama, wenn sie nebenbei jobben gingen. In Görlitz entscheidet sich heute, wer die nächsten 7 Jahre Oberbürgermeister der Stadt sein wird. Zum zweiten Wahlgang treten Amtsinhaber Octavian Urso von der CDU und der AfD-Kandidat Sebastian Wippel an. Die erste Runde vor 3 Wochen hatte Urso mit gut 49%

0: auf Atomanlagen seien wie ein Spiel mit dem Feuer. Russland beschuldigt die Ukraine, das Kraftwerk angegriffen zu haben. Kiew weist das als Propagandatrick zurück. Tausende Fans des Fußballclubs Paris Saint-Germain haben in der französischen Hauptstadt den Sieg der Champions League gefeiert. Laut Behörden versammelten sich auf den Champs-Élysées rund 20.000 Menschen. Es kam allerdings zu Ausschreitungen, nicht nur in Paris. Nach Angaben des Innenministeriums wurden landesweit über 400 Menschen festgenommen. 7 Polizisten seien verletzt worden. Im Finale in Budapest konnte sich der Titelverteidiger gegen den FC Arsenal mit 4:3 im Elfmeterschießen durchsetzen. Das waren die Nachrichten.
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1: Um 8 Uhr mit Ralf Valencia. Bundesforschungsministerin Dorothee Bär rechnet nicht mehr mit einer schnellen Reform des BAföG. Die CSU-Politikerin sagte den Funke-Zeitungen, das Vorhaben werde von den Regierungsfraktionen nicht mehr unterstützt. Damit wird die ursprüngliche Anhebung der Wohnkostenpauschale zum kommenden Wintersemester erst einmal nicht umgesetzt. Bär sagte, Studierende in Deutschland seien bereits privilegiert, weil es keine Gebühren gebe. Es sei kein Drama, wenn sie nebenbei jobben gingen. In Görlitz entscheidet sich heute, wer die nächsten 7 Jahre Oberbürgermeister der Stadt sein wird. Zum zweiten Wahlgang treten Amtsinhaber Octavian Ursu von der CDU und der AfD-Kandidat Sebastian Wippel an. Die erste Runde vor 3 Wochen hatte Ursu mit gut 49% für sich entschieden, die absolute Mehrheit aber knapp verfehlt. Wippel kam auf 44%. Die Wahllokale sind bis 18 Uhr geöffnet. Mit dem vorläufigen Ergebnis ist laut Angaben der Stadt gegen 20 Uhr zu rechnen. Die FDP setzt heute ihren Bundesparteitag in Berlin fort. Den Delegierten liegt ein Leitantrag des Bundesvorstands vor. Er will Regulierung abbauen, Subventionen kürzen und ein einfaches Steuersystem einführen. Zudem wird eine Rückkehr zur Atomenergie gefordert. Gestern hatten die Delegierten den bisherigen Vizechef Wolfgang Kubicki zum neuen Bundesvorsitzenden gewählt. Die Internationale Atomenergiebehörde fordert Zugang zum Kernkraftwerk Saporischschja. Die Behörde erklärte, sie sei über einen Drohnenangriff informiert worden, bei dem ein Loch in die Wand einer Turbinenhalle gerissen worden sei. Generaldirektor Rafael Grossi sagte, Angriffe

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1: Um 9 Uhr mit Ralf Valencia. Bundesforschungsministerin Dorothee Beer rechnet nicht mehr mit einer schnellen Reform des BAföG. Die CSU-Politikerin sagte den Funke-Zeitungen, das Vorhaben werde von den Regierungsfraktionen nicht mehr unterstützt. Damit wird die ursprüngliche Anhebung der Wohnkostenpauschale zum kommenden Wintersemester erst einmal nicht umgesetzt. Beer sagte, Studierende in Deutschland seien bereits privilegiert, weil es keine Gebühren gebe. Es sei kein Drama, wenn sie nebenbei jobben gingen. Nach dem Hauseinsturz in Görlitz sehen Experten kein Sicherheitsrisiko beim mitteldeutschen Gasnetz. Nach Angaben des größten Gasnetzbetreibers in Sachsen, Midnetz Gas, sind Vorfälle wie in Görlitz äußerst selten. Jährlich würden hunderte Ortsnetze und Hauseingangsleitungen überprüft. In diesem Jahr investiere man rund 54 Millionen Euro in die Erneuerung des Netzes. In Thüringen sind laut Energieministerium alte DDR-Leitungen größtenteils durch moderne ausgetauscht worden. Das Infrastrukturministerium in Sachsen-Anhalt sieht ebenfalls keinen besonderen Handlungsbedarf. Vor knapp 2 Wochen waren bei dem Hauseinsturz 3 Menschen getötet worden. Behörden vermuten als Ursache eine Erdgasexplosion. Der Unternehmensberater Guido Zander wünscht sich mehr Sachlichkeit in der Debatte um den 8-Stunden-Tag. Zander sagt im Interview der Woche bei MDR Aktuell, es werde immer nur zugespitzt und polarisiert. Es gebe Tätigkeiten, wo die tägliche Höchstarbeitszeit sehr sinnvoll sei, zum Beispiel in der Industrie. Auf der anderen Seite würden Beschäftigte im Außendienst oder im Messebau gern länger arbeiten, wenn sie dafür einen Tag frei bekämen. Das Arbeitszeitgesetz verhindere das und sollte deshalb reformiert werden. Zander berät große Unternehmer bei der Arbeitszeitgestaltung und Personalplanung. Tausende Fans des Fußballclubs Paris Saint-Germain haben in der französischen Hauptstadt den Sieg der Champions League gefeiert. Laut Behörden versammelten sich auf den Champs-Élysées rund 20.000 Menschen. Es kam allerdings zu Ausschreitungen, nicht nur in Paris. Nach Angaben des Innenministeriums wurden landesweit über 400 Menschen festgenommen. 7 Polizisten seien verletzt worden. Im Finale in Budapest konnte sich der Titelverteidiger gegen den FC Arsenal mit 4:3 im Elfmeterschießen durchsetzen. Das waren die Nachrichten.
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0: Du bist keine Mona Lisa. Naja, mit Komplimenten hat das nicht so. Dirk Busch war das hier in der MDR Schlagerwelt. Und ich wünsche Ihnen einen angenehmen Sonntagvormittag. Schönen guten Morgen, wenn Sie jetzt gerade raus sind. Heute ist der letzte Tag im Mai, der 31. Mai. Und wir schauen mal schnell aufs Kalenderblatt. Namenstag haben heute Mechthild, Petronella, Pilgrim, er war übrigens Bischof von Passau, und Helmtraut. Und diese Helmtraut lebte um 950 als Einsiedlerin in Westfalen. Die Jahrestage für den 31. Mai sind: heute ist Tag der Makronen, dann Tag des Gehörschutzes, Weltnichtrauchertag ist heute und heute ist Tag der Weißstörche. Und zum Thema Storch hat mal Uwe Brudermann geschrieben: Hat der Storch ein Kind gebracht? Liebe Eltern, gebt gut Acht, schön und lustig ist es heute, übermorgen sucht das Weite.
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1: Heute feiern wir als Kirche eine Jugendsegnung. Wir sind eine Kirche in Gründung, das heißt, manche Formate entwickeln wir erst. So wie diese Segnungsfeier. Wir bitten Gott um Schutz für das Leben der Teens. Bislang haben wir Babys gesegnet. Das fühlte sich anders an. Babys sind normalerweise behütet und beschützt. Die Eltern wachen sorgfältig darüber, was sie essen und trinken, dass keine Sonnenstrahlen die zarte Haut verletzen. Niemand darf das Baby anfassen, ohne dass die Eltern es erlauben. Da ist so ein Gebet um Gottes Schutz was Schönes, aber auch vielleicht ein bisschen überflüssig? Klar ist dieses Baby behütet mit solchen Eltern. Bei den 14-Jährigen, die wir heute segnen, sieht das schon anders aus. Da haben die Eltern weniger Kontrolle über Essen und Trinken. Sonnenhüte werden nicht aufgezogen, es sei denn, sie entsprechen der aktuellen Mode. Und mit wem das Kind Beziehung baut, wer es wann und wie anfassen darf, auch das können die Eltern nicht unbedingt mitbestimmen. Da braucht es schon mehr Vorstellungskraft, dass es da jemand gibt, der dieses Kind noch beschützen kann. Oder sagen wir besser, es braucht Glauben. Zum Beispiel an Gott. Wenn in der Bibel Menschen beschreiben, dass Gott sie beschützt, klingt das so. Der Herr ist mein Licht, er befreit mich und hilft mir. Darum habe ich keine Angst. Bei ihm bin ich sicher wie in einer Burg, darum zittere ich vor niemand. Hey, wenn das jemand kann, auf so eine Art für mein Kind zu sorgen, dann bitte ich ihn doch darum, oder? Liebe Grüße an alle Eltern, sendet Cordula Lindorfer, Startup Kirche Eisenach.
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0: nicht.
1: Ja, und wenn der Mann das alles kann, ist Jacqueline Bourrier gut mit ihm dran. Einen schönen Sonntagvormittag wünsche ich.
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1: Ja, und in dieser halben Stunde, da geht es um die Fischerin Helene Fischer, aber erstmal Gigi Anderson.

0: Edward Rikers war das mit seinem Big Hit So schmeckt der Sommer. So, und jetzt geht's um die Fischerin.
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0: Lange mussten ja die Fans von Helene warten, aber ab sofort gibt's ja wieder neue Musik von Schlager-Superstar Helene Fischer. Unser HR-Kollege Martin Wölke hat den neuen Titel schon gehört. Heute Nacht heißt die Nummer. Sag mal Martin, wird das Lied das neue Atemlos?
2: Naja, so weit würde ich nicht gehen. Mit solchen Prognosen sollte man sich auch zurückhalten, finde ich. Aber Helene kommt mit Pauken und vor allem Trompeten zurück und im Internet wird sie schon als neue Sommerhymne gefeiert.

0: Also, man kann sich schon gut vorstellen, wie sie damit ihre Konzerte beginnt. Ein Lied zum Feiern, das aber bei uns im Radio genauso funktionieren wird wie auf ihrer Tournee. Und das war sicherlich auch der Plan ihres Teams dahinter.
1: Genau.
0: Eine rundum gelungene Produktion. Außerdem beginnt ja in wenigen Tagen die Fußball-Weltmeisterschaft. Ich glaube, wenn es wieder wie vor 12 Jahren, damals am Brandenburger Tor, eine Siegesfeier mit der deutschen Nationalmannschaft geben wird, damals hat Helene ja ihr atemlos durch die Nacht gesungen, dann wäre das hier der passende Hit dazu.
1: Aber dafür müssen unsere Jungs erstmal gewinnen. Jetzt ist ja nur eine neue Single von Helene da, also ein neues Lied. Wird es denn bald auch mehr geben?
0: Ja, es wird definitiv auch ein neues Studioalbum geben, das ist die Neuigkeit. Sie hat sich ja bislang recht bedeckt gehalten und immer nur gesagt, auf ihren Konzerten im Juni wird es auch neue Musik geben. Aber jetzt ist klar, dass es wirklich auch eine komplett neue Platte von ihr geben wird. Wann genau, da halten sich alle noch bedeckt, aber für gewöhnlich will man ja bei den Plattenfirmen das Weihnachtsgeschäft mitnehmen. Also Helene Fischer-Fans kriegen sicherlich bald noch mehr neue Hits.
1: Also ab sofort gibt es die frische Helene, Helene Fischers neuer Song heute Nacht und mehr Infos wie immer auf unserer Internetseite ardschlagerwelt.de.
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1: Um 10 Uhr mit Ralf Valencia. In Deutschland fehlen nach Angaben des Richterbunds 2000 Strafverfolger. Verbandsgeschäftsführer Sven Rebin sagte der Bild am Sonntag, in fast allen Bundesländern müssten 3 Ermittler die Arbeit für 4 erledigen. Strafverfahren dauerten immer länger. Kleinere Fälle würden vorzeitig eingestellt. Rebin zufolge müssten sich Bund und Länder noch vor der Sommerpause auf eine angekündigte Personaloffensive einigen. Justizministerin Stefanie Hubich hatte den Ländern 500 Millionen Euro in den nächsten 4 Jahren versprochen. Bundesforschungsministerin Dorothee Bär rechnet nicht mehr mit einer schnellen Reform des BAföG. Die CSU-Politikerin sagte den Funke-Zeitungen, das Vorhaben werde von den Regierungsfraktionen nicht mehr unterstützt. Damit wird die ursprüngliche Anhebung der Wohnkostenpauschale zum kommenden Wintersemester erst einmal nicht umgesetzt. Bär sagte, Studierende in Deutschland seien bereits privilegiert, weil es keine Gebühren gebe. Es sei kein Drama, wenn sie nebenbei jobben gingen. Nach dem Hauseinsturz in Görlitz sehen Experten kein Sicherheitsrisiko beim mitteldeutschen Gasnetz. Nach Angaben des größten Gasnetzbetreibers in Sachsen, Midnetz Gas, sind Vorfälle wie in Görlitz äußerst selten. Jährlich würden hunderte Ortsnetze und Hauseingangsleitungen überprüft. In diesem Jahr investiere man rund 54 Millionen Euro in die Erneuerung des Netzes. In Thüringen sind laut Energieministerium alte DDR-Leitungen größtenteils durch moderne ausgetauscht worden. Das Infrastrukturministerium in Sachsen-Anhalt sieht ebenfalls keinen besonderen Handlungsbedarf. Vor knapp 2 Wochen waren bei dem Hauseinsturz 3 Menschen getötet worden. Behörden vermuten als Ursache eine Erdgasexplosion. Das Theater Erfurt hat sich aus den roten Zahlen gekämpft. Verwaltungschefin Christine Exel sagte dem MDR, das Geschäftsjahr 2025 sei gut gelaufen und mit einem Plus von knapp 3 Millionen Euro abgeschlossen worden. Die Auslastung habe bei knapp 86% gelegen. Das Theater war 2023 unter anderem wegen weniger erfolgreichen Domstufenfestspielen in Schieflage geraten. Zuletzt gab es am Theater eine Premiere weniger. Zudem müssen Bühnenbilder nachgenutzt werden. Das waren die Nachrichten.
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2: Ja, und ich kann nur sagen, kommen Sie ganz entspannt in diesen Sonntag. Genießen Sie die freie Zeit. Von uns gibt es die Musik dazu. Jetzt geht's um ein großes Licht am Meer.

0: Komm und tanz ein letztes Mal mit mir. Das war Claudia Jung. Und jetzt geht's um Stefan Ross.
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0: Seit 21 Jahren präsentiert er nun schon die Kultshow immer wieder sonntags. Doch wie im Frühjahr bekannt wurde, geht die Sendung in diesem Jahr in die letzte Staffel. Und Stefan weiß, dass es keine Selbstverständlichkeit ist, dass er diesen Job so lange machen durfte. Er kann auf eine wunderschöne Zeit zurückblicken und bedankt sich bei dem besten und treuesten Publikum der Welt. In einem MDR-Interview hat er einiges verraten, zum Beispiel, was das Besondere ist an immer wieder sonntags.
2: Ich denke, das war einer der letzten Familiensendungen. Also wir haben das rote Mikrofon gehabt, wo die kleinen Mäuse die Zukunft von morgen aufgetreten sind. Im nächsten Moment steht Andrea Berg da, die kleinen Mäuse aufschauen. Wir haben für den Nachwuchs gesorgt, jeden Sonntag. Das ist schon eine Plattform, wo ich sage, das wird so schnell nicht mehr geben. Auch für Unterhaltungsbranche, für Schlager, Volksmusik, volkstümliche Musik ist es einfach ein Stück Heimat weggefallen. Also es wird jetzt noch schwieriger, sich zu etablieren, sich zu präsentieren, Singles vorzustellen. Wir haben auch so viele Leute gehabt, die man in anderen TV-Sendungen nicht gesehen hat.
0: Und mit welchem Gefühl geht er nun in die neue Staffel? Das hat er uns auch verraten.
2: Wir haben uns überlegt, dass wir gar nichts Großartiges umbauen. Also wir sind letztes Jahr im Schnitt mit 18% rausgegangen. Und da sind wir sehr, sehr stolz und das nach so langer Zeit, dass wir gesagt haben, wir behalten eins zu eins dieses Konzept. Warum soll man eine Trompete spielen, wo ich sage, ich bin mit der zufrieden und kaufe mir morgen neue? Ne? Das ist ja alles Quatsch. Also wir haben gesagt, wir möchten die Glühbirne nicht mehr neu erfinden, die letzten 13 Sendungen. Und wir bleiben uns so treu, wie uns einfach das Publikum treu geblieben ist die letzten Jahre.
0: Ja, und das Publikum wird auch bei der letzten Staffel auf alle Fälle treu mit dabei sein.
2: Das Schönste ist ja, dass wir wirklich 22 Jahre und immer wieder sonntags gibt es jetzt mittlerweile seit 30 Jahren Leute glücklich machen durften in dieser wunderbaren Zeit. Und ich glaube, das muss man einfach in den Vordergrund stellen. Also wer Unterhaltung macht oder darf, und es ist ja auch keine Selbstverständlichkeit, dass man so lange machen durfte, sage ich, dann kann ich auf eine wunderschöne Zeit zurückdenken und danke an das beste Publikum und treueste Publikum der Welt.
0: Ja, und mehr über die Kultshow immer wieder sonntags und auch über Stefan Ross auf unserer Internetseite ardschlagerwelt.de. Und die letzte Staffel, die startet jetzt am Sonntag im Ersten.
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0: Ja, ich kann mir vorstellen, einige werden sagen, der Peter Cornelius, der hat schon recht. Aber heute ist Sonntag, Sie haben Zeit. Sie sollten mit Ihrem Herzblatt reden.
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0: Ja, und wenn Sie heute Geburtstag haben, dann herzlichen Glückwunsch von uns. Auch in der Welt des Schlagers wird Geburtstag gefeiert. Wer das ist, das erfahren Sie noch in dieser halben Stunde. Du.

0: Ja, von ihr bekommt er nie genug. Das war Danielle Daverna hier in der MDR Schlagerwelt. Und bei uns heißt es jetzt wieder
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0: Und da geht es heute um Judith Tudorica. Die Dame kennen Sie, die Schlagerlady, als Judy Weiss. Heute vor 54 Jahren, da wurde sie in Berlin geboren. Und zusammen mit unserer Sarah Räumschüssel, da schauen wir auf die Karriere von Judy Weiss.
2: Judy Weiss wurde 1972 in Berlin geboren. Mit 6 hatte sie ihre ersten Klavierstunden, besuchte 8 Jahre lang eine Spezialschule für Klavier und Gesang, danach die Hans-Eisler Musikhochschule in Berlin. Anfang der 90er spielte sie in vielen Musicals wie West Side Story oder Die Schöne und das Biest mit. 1995 dann der große internationale Erfolg, gemeinsam mit dem Star-Tenor Andrea Bocelli.

0: Also das war eine spannende auch Zeit. Wir waren ja dann ziemlich viel unterwegs, haben einfach viele Sendungen gemacht und das war eine tolle Zusammenarbeit. Er ist wirklich ein toller Kollege. Der macht wirklich spannende Sachen, die man sich überhaupt nicht vorstellen kann.
1: In der Schweiz landete das Lied auf Platz 1 und auch in Deutschland und Österreich stieg es in die Bestsellerlisten ein. Danach wurde es musikalisch ruhig um sie, das Privatleben rückte, für lange Zeit, in den Mittelpunkt. Erst 2008 veröffentlichte sie wieder neue Musik.

0: Ich habe die Zeit gut verbracht, indem ich mich meist um meine wundervollen Goldkinder gekümmert habe. Für mich gibt es irgendwie so im Leben für alles seine Zeit. Und jetzt war offensichtlich die richtige Zeit zu sagen, die Energie muss irgendwie raus. Und ich habe irgendwie Energie für drei.
1: Heute lebt sie am Starnberger See und veröffentlicht hin und wieder auch den ein oder anderen Song.
2: Aber heute wird Geburtstag gefeiert, der 54. Wir schicken an den Starnberger See Geburtstagsgrüße zu Judy Weiss mit ihrem Erfolg Ach, lieber Gott.
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1: Um 11 Uhr mit Ralf Valencia. In Deutschland fehlen nach Angaben des Richterbunds 2000 Strafverfolger. Verbandsgeschäftsführer Sven Rehbeen sagte der Bild am Sonntag, in fast allen Bundesländern müssten drei Ermittler die Arbeit für vier erledigen. Strafverfahren dauerten immer länger. Kleinere Fälle würden vorzeitig eingestellt. Rehbeen zufolge müssten sich Bund und Länder noch vor der Sommerpause auf eine angekündigte Personaloffensive einigen. Justizministerin Stefanie Hubig hatte den Ländern eine 500 Millionen Euro in den nächsten 4 Jahren versprochen. Nach dem Hauseinsturz in Görlitz sehen Experten kein Sicherheitsrisiko beim mitteldeutschen Gasnetz. Nach Angaben des größten Gasnetzbetreibers in Sachsen Midnetzgas sind Vorfälle wie in Görlitz äußerst selten. Jährlich würden hunderte Ortsnetze und Hauseingangsleitungen überprüft. In diesem Jahr investiere man rund 54 Millionen Euro in die Erneuerung des Netzes. In Thüringen sind laut Energieministerium alte DDR-Leitungen größtenteils durch moderne ausgetauscht worden. Das Infrastrukturministerium in Sachsen-Anhalt sieht ebenfalls keinen besonderen Handlungsbedarf. Vor knapp 2 Wochen waren bei dem Hauseinsturz 3 Menschen getötet worden. Behörden vermuten als Ursache eine Erdgasexplosion. Der Unternehmensberater Guido Zander wünscht sich mehr Sachlichkeit in der Debatte um den 8-Stunden-Tag. Zander sagte im Interview der Woche bei MDR Aktuell, es werde immer nur zugespitzt und polarisiert. Es gäbe Tätigkeiten, wo die tägliche Höchstarbeitszeit sehr sinnvoll sei, zum Beispiel in der Industrie. Auf der anderen Seite würden Beschäftigte im Außendienst oder im Messebau gern länger arbeiten, wenn sie dafür einen Tag frei bekämen. Das Arbeitszeitgesetz verhindere das und sollte deshalb reformiert werden. Zander berät große Unternehmer bei der Arbeitszeitgestaltung und Personalplanung. Die Ukraine hat aus Deutschland eine weitere Abschussanlage für die Iris-T Luftabwehr erhalten. Wie der ukrainische Präsident Volodymyr Zelensky erklärte, ist das System eingetroffen. Zugleich forderte er weiteren Nachschub an Munition. Die Streitkräfte benötigten auch Raketen für die Luftabwehrsysteme. Das Theater Erfurt hat sich aus den roten Zahlen gekämpft. Verwaltungschefin Christine Exel sagte dem MDR, das Geschäftsjahr 2025 sei gut gelaufen und mit einem Plus von knapp 3 Millionen Euro abgeschlossen worden. Die Auslastung habe bei knapp 86% gelegen. Das Theater war 2023 unter anderem wegen weniger erfolgreichen Domstufenfestspielen in Schieflage geraten. Zuletzt gab es am Theater eine Premiere weniger, zudem müssen Bühnenbilder nachgenutzt werden. Das waren die Nachrichten.
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2: Ja, genießen Sie diesen Sonntagvormittag und vielleicht geht's Ihnen ja heute wie Christina Bach.

0: Ja, ich glaube, die zwei sind wirklich aus einem Guss. Das waren Simone und Charlie Brunner hier in der MDR Schlagerwelt. Und wir lassen, wie immer an dieser Stelle, die Wochenrevue passieren.
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2: Wüste Spekulationen um den Kanzler. Er könnte ausgetauscht werden, hieß es in dieser Woche. Die Frage ist nur, gegen wen oder was? In der Logik des Wechsels der vergangenen Kanzler wäre ja jetzt eigentlich wieder einer von der SPD an der Reihe.
3: Ich habe nicht die Zeit, mich an solchen Spekulationen zu beteiligen.
2: Und der Kanzler auch nicht, sagt sein Sprecher.
4: Sie haben gestern einen sehr zupackenden und tatendurstigen Kanzler gehört.
2: Der nicht etwa kündigen will, sondern weiter ankündigen. Das erste Erfolgsmodell in diesem Bereich war ja der Herbst der Reformen. Wir erinnern uns noch an den Sturm im Wasserglas und an die Ankündigung.
5: Es wird sich ein Winter, ein Frühling, ein Sommer, ein nächster Herbst anschließen.
2: Und es gibt ein weiteres Argument, das für Friedrich Merz spricht. Er ist immer noch unter den Top 10 der beliebtesten Bundeskanzler der deutschen Geschichte. Da geht kaum noch was drüber, oder?
6: Der Manu ist der beste Torhüter aller Zeiten, ist immer noch einer der besten Torhüter der Welt.
2: Ja, gut, okay. Und dessen Saisonbilanz ist auch so gut wie die vom Kanzler.
7: In der vergangenen Bundesliga-Saison wehrte Manuel Neuer 63% der Schüsse auf sein Tor ab. Gerade mal 5 Torhüter waren in dieser Kategorie
2: ja
7: schlechter.
2: Oh, aber es geht ja nicht nur um Zahlen. Der Manu ist nämlich auch so etwas wie der Papa für die Jungs, die alle erst noch richtige Nagelsmänner werden wollen, ne? Und einen Papa brauchst du, denn der Julian hat ja gesagt,
8: dass wir jetzt für die nächsten Wochen wie eine Familie sind und dass jeder das Vertrauen zu seinem Nebenmann, zu seiner Nebenfrau hat.
2: Nebenfrau? Gut, das ist Privatsache, ja? So wie die Bildung in Sachsen-Anhalt nach der Wahl. Jetzt kapiert auch der Letzte, warum die Lügenpresse abgeschaltet werden soll. Damit die Kids nicht von der Glotze abgelenkt werden, wenn die Eltern den Lehrer spielen. Zwar hat das linksgrün versiffte Kinderhilfswerk in dieser Woche herumgetönt, was 93% der Deutschen in Sachen Bildung erwarten.
9: Zusätzliches und qualifiziertes Personal an Schulen und Kitas.
2: Aber das Personal muss doch irgendwo herkommen. Und die Lösung ist nun ganz einfach. Aus Sachsen-Anhalt.
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0: Ja, das war die Stimme des Herzens, das war Roger Whittaker. Einen schönen Sonntagvormittag wünsche ich.
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0: Und ich habe den Uli für Sie. Uli Schwinge, und da geht es um das Lachen der Sieger.

0: Ja, die Elke. Elke Best hat ihren Eltern gesagt, die Babys krieg immer noch ich. Ja, und dann unternehmen die Großeltern sehr gern die Rolle der Entertainer. Und da hätte ich für sie einen wunderschönen Ausflugstipp. Und da kann ich nur sagen, liebe Gallier, liebe Römer, liebe Freizeitparkfans, es wird verkündet, in Billantes bei Leipzig entsteht etwas Großes, der Idefix. Wir erinnern uns, der kleine Hund mit großem Herzen, und er hat vermutlich mehr Mut als alle Römer zusammen, er spielt eine große Rolle im Billantes bei Leipzig. Und damit hallo, Sophie Prolus vom Freizeitpark Billantes. Wie viel Zaubertrank mussten Sie denn für die neue Themenwelt brauen?
1: Ja, also das war definitiv nicht nur ein Kessel voll, so viel kann ich schon mal sagen. Aber bei all dem, was wir hier vorhaben, braucht es eben auch etwas mehr Zaubertrank.
0: Na, das glaube ich wohl. Und was erwartet uns jetzt alle von der neuen Themenwelt?
1: Also die neue Themenwelt wird 4 neue Attraktionen bekommen und einen großen Abenteuerspielplatz, alles für Kinder ab 3 Jahren. Außerdem einen neuen Kiosk mit einer ganz tollen Seeterrasse und natürlich auch einen kleinen Souvenirshop, wo jeder schon seinen eigenen kleinen Idefix für zu Hause damit nehmen kann. Und das persönliche Highlight finde ich, es wird auch ein Meet and Greet mit Asterix und Obelix geben. Dort kann man dann täglich Erinnerungsfotos mit den beiden schießen.
0: Na, und Idefix hat sich irgendwo versteckt, ne?
1: Ja, naja, Idefix hat die Themenwelt so ein bisschen zu seiner eigenen gemacht. Also er hat überall so seine kleinen Spuren und Details hinterlassen. Mhm. Und wer aufmerksam durch die Welt geht, wird einiges entdecken. Und auf dem Abenteuerspielplatz versteckt er sich dann aber wirklich und wartet darauf, dann von den kleinen Abenteuern dort gefunden zu werden.
0: Ja, also zusammengefasst, Sportprogramm, Schatzsuche und Familienchaos, alles gleichzeitig.
1: Ja, ich würde mal sagen, das Familienchaos können wir nicht ganz ausschließen, aber ich denke, genau das gehört ja oft zum schönsten Freizeitparktag auch dazu.
0: Es ist ja die erste Themenwelt, die ansteht. Und wie geht's dann eigentlich weiter?
1: Billantes wird jetzt jedes Jahr quasi eine neue Themenwelt umthematisiert bekommen, sodass wir dann in ein paar Jahren der erste Asterix-Park Deutschland werden.
0: Und ich bin mir sicher, es gibt garantiert schon eine Ziellinie.
1: Ja, also aktuell ist es für die Jahre 2030/31 vorgesehen, also ganz ambitioniert.
0: Also seit dieser Woche gibt es den ersten Themenpark in Billantes rund um Idefix. Und das waren Informationen von Sophie Prolus. Dankeschön.
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1: Um 12 Uhr mit Caroline Vogt. In Deutschland fehlen nach Angaben des Richterbunds 2000 Strafverfolger. Verbandsgeschäftsführer Sven Rebehn sagte der Bild am Sonntag, in fast allen Bundesländern müssten 3 Ermittler die Arbeit für 4 erledigen. Strafverfahren dauerten immer länger. Kleinere Fälle würden vorzeitig eingestellt. Rebehn zufolge müssten sich Bund und Länder noch vor der Sommerpause auf eine angekündigte Personaloffensive einigen. Die Thüringer Linke hat das vorläufige Aus der geplanten BAföG-Reform kritisiert. Linke-Fraktionschef Christian Schaft sagte, die Bundesregierung lasse junge Menschen erneut im Stich. Es brauche dringend eine Erhöhung der Sätze und eine Beschleunigung der Antragsbearbeitung. Ministerpräsident Mario Vogt müsse im Bund und bei der Union Druck machen. Bundesforschungsministerin Dorothee Bär hatte erklärt, für eine Reform gebe es von den Regierungsfraktionen keine Unterstützung mehr. Auf der annektierten Halbinsel Krim haben die Behörden die Ausgaben für Benzin begrenzt. Grund ist, dass nach ukrainischen Drohnenangriffen auf Ölanlagen der Sprit knapp ist. Der von Moskau eingesetzte Statthalter erklärte, eine Benzinsorte werde vorrangig an öffentliche und soziale Verkehrsmittel abgegeben. Für eine andere Marke gelte eine Obergrenze von 20 Litern. Das Tanken in Kanistern sei grundsätzlich verboten. Die Ukraine greift Öllager immer wieder mit Drohnen an. Zuletzt war ein Lager am Asowschen Meer und eine Raffinerie an der Wolga betroffen. Nach dem Hauseinsturz in Görlitz sehen Experten kein Sicherheitsrisiko beim mitteldeutschen Gasnetz. Nach Angaben des größten Gasnetzbetreibers in Sachsen, Mitnetzgas, sind Vorfälle wie in Görlitz äußerst selten. Jährlich würden hunderte Ortsnetze und Hauseingangsleitungen überprüft. In diesem Jahr investiere man rund 54 Millionen Euro in die Erneuerung des Netzes. In Thüringen sind laut Energieministerium alte DDR-Leitungen größtenteils durch moderne ausgetauscht worden. Vor knapp 2 Wochen waren bei dem Hauseinsturz 3 Menschen getötet worden. Behörden vermuten als Ursache eine Erdgasexplosion. Fußball-Bundesligist Eintracht Frankfurt hat offiziell mitgeteilt, dass Adi Hütter neuer Trainer ist. Der Verein erklärte, der Österreicher habe einen Vertrag bis Sommer 2029 unterschrieben. Für den 56-Jährigen ist es die 2. Amtszeit beim hessischen Fußball-Bundesligisten. Er hatte den Verein schon von 2018 bis 2021 trainiert. Das waren die Nachrichten.
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2: Ja, und wie immer heißt es an dieser Stelle, Mahlzeit. Ich wünsche Ihnen einen leckeren Sonntagsbraten. Die Musik gibt's von uns dazu. Hier kommt Gabi Baginski.

0: Ja, der Tommy war das. Tommy Steiner mit einem seiner großen Erfolge hier in der MDR-Schlagerwelt. Eine schöne, leckere Mittagszeit wünsche ich Ihnen. Und ganz besonders lecker wird es ja immer, wenn ein Jubiläum ansteht. In diesem Sinne gehen jetzt Grüße nach Olbersdorf zu dem Traumpaar Karin und Rainer Held. Sie feiern ja goldene Hochzeit. Es gratulieren nochmal ganz, ganz herzlich Silvana, Frank und der Dackel Emil. Und liebe Mutti Karin, alles Gute zum 70. Auch Iris Teichmann aus Bad Lausick feiert ein tolles Jubiläum, und zwar den 96. Geburtstag. Und da kommen Grüße von Cornelia Klinger. Und sie schreibt: Liebe Tante Iris, wir wünschen dir alles, alles Gute zum Geburtstag und Gesundheit. Und wir freuen uns immer auf das gemeinsame Mittagessen. Na dann, allen Geburtstagskindern guten Appetit und herzlichen Glückwunsch.
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0: die Swiss Lady, das war die Pepe Linnert Band, die Tourband von Udo Jürgens. Eine schöne Mittagszeit wünsche ich Ihnen.
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0: Einen schönen Sonntag wünsche ich Ihnen. Genießen Sie den Tag, genießen Sie jetzt Ihr Mittagessen. Vielleicht ja noch einen leckeren Nachtisch dazu oder vielleicht ein Espresso, ein Cappuccino. Auf alle Fälle gibt's von uns die Musik dazu und ich kann nur hoffen, es geht Ihnen so wie Xandra Hart.

0: Ja, Susan Schubert war das hier in der MDR Schlagerwelt und keine Angst, ich komme schon wieder. Kann ich auch sagen, spätestens nächsten Sonntag bin ich wieder da. Ich wünsche Ihnen jetzt einen schönen Sonntagnachmittag. Gleich ab 1 erwartet Sie unser Herzchen Katharina. Katharina Herz mit dem Sonntag mit Herz. Eine schöne Schlagerzeit. Tschüss, bye bye, Ihr euer Andreas Kalwitz.
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1: Um 13 Uhr mit Caroline Vogt. Die Thüringer Linke hat das vorläufige Aus der geplanten BAföG-Reform kritisiert. Linke-Fraktionschef Christian Schaft sagte, die Bundesregierung lasse junge Menschen erneut im Stich. Es brauche dringend eine Erhöhung der Sätze und eine Beschleunigung der Antragsbearbeitung. Ministerpräsident Mario Vogt müsse im Bund und bei der Union Druck machen. Bundesforschungsministerin Dorothee Bär hatte erklärt, für eine Reform gebe es von den Regierungsfraktionen keine Unterstützung mehr. Der Drogenbeauftragte der Bundesregierung, Hendrik Streeck, hat höhere Preise für Zigaretten und sogenannte Vapes gefordert. Hintergrund ist der Weltnichtrauchertag. Der CDU-Politiker sagte der Rheinischen Post, die Preise müssten spürbar steigen. Dies halte gerade junge Menschen vom Einstieg ab. Zudem würden viele Raucher zum Aufhören bewegt. Der gesundheitspolitische Sprecher der SPD-Fraktion, Christos Pantazis, schloss sich den Forderungen an. Es gehe am Ende um weniger Suchterkrankungen, weniger Krebs und mehr gesunde Lebensjahre. Die Bundesärztekammer hatte unter anderem Werbeverbote gefordert. In Deutschland fehlen nach Angaben des Richterbunds 2000 Strafverfolger. Verbandsgeschäftsführer Sven Rebehn sagte der Bild am Sonntag, in fast allen Bundesländern müssten 3 Ermittler die Arbeit von 4 erledigen. Strafverfahren dauerten immer länger. Kleinere Fälle würden vorzeitig eingestellt. Rebehn zufolge müssten sich Bund und Länder noch vor der Sommerpause auf eine angekündigte Personaloffensive einigen. Auf der annektierten Halbinsel Krim haben die Behörden die Ausgaben für Benzin begrenzt. Grund ist, dass nach ukrainischen Drohnenangriffen auf Ölanlagen der Sprit knapp ist. Der von Moskau eingesetzte Statthalter erklärte, eine Benzinsorte werde vorrangig an öffentliche und soziale Verkehrsmittel abgegeben. Für eine andere Marke gelte eine Obergrenze von 20 Litern. Das Tanken in Kanistern sei grundsätzlich verboten. Die Ukraine greift Öllager immer wieder mit Drohnen an. Zuletzt waren ein Lager am Asowschen Meer und eine Raffinerie an der Wolga betroffen. Fußball-Bundesligist Eintracht Frankfurt hat offiziell mitgeteilt, dass Adi Hütter neuer Trainer ist. Der Verein erklärte, der Österreicher habe einen Vertrag bis Sommer 2029 unterschrieben. Für den 56-Jährigen ist es die zweite Amtszeit beim hessischen Fußball-Bundesligisten. Er hatte den Verein schon von 2018 bis 2021 trainiert. Das waren die Nachrichten.
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2: Immer wieder sonntags freue ich mich sehr auf Sie. Es ist Sonntag, der letzte Sonntag im Wonnemonat Mai. Das heißt, wir gehen mit großen Schritten Richtung Sommer. Ich freue mich sehr, dass Sie bei mir sind. Sage Hallo und herzlich willkommen beim Sonntag mit Herz oder auch Ladies and Gentlemen. Hier ist Udo Jürgens.

Jetzt oder nie, das war Frank Schöbel und ich würde sagen, jetzt oder nie starten wir hinein in den Sonntag mit Herz. Ich darf Sie nochmal herzlich willkommen heißen. Ich hoffe, Sie hatten bisher einen angenehmen und ganz geruhsamen Sonntag. Ich hoffe, Sie sind entspannt in dieses Wochenende gestartet und es geht Ihnen hoffentlich auch so richtig gut. Wir haben ja einige wirklich heiße Tage in der letzten Woche hinter uns. Der Sommer hat sich sozusagen schon mal fast blicken lassen. Ich fand es wirklich sehr, sehr schön, endlich mal wieder im T-Shirt und in kurzer Hose vor die Tür zu gehen. Natürlich hier und da für den ein oder anderen mag es etwas zu viel gewesen sein, aber man kann sich ja auch abkühlen. Zum Beispiel mit einem leckeren Eis. Eis ist immer gut, um ein bisschen der Wärme zu entrinnen und vor allen Dingen auch Eis macht gute Laune. Es ist nun mal einfach so. Und wenn Sie jetzt vielleicht noch keine so richtige Idee haben für Ihr Kaffeetrinken heute am Sonntag, vielleicht schauen Sie mal in die Tiefkühltruhe und vielleicht befindet sich da noch eine leckere Packung Eis. Dann würde ich sagen, lassen Sie es sich einfach schmecken. Bereiten Sie es sich vor oder Sie essen es jetzt einfach nach dem sonntäglichen Mittag als Nachtisch. All das dürfen Sie tun und dabei gibt's natürlich unsere Musik auf die Ohren. Jetzt kommen die Calimeros zu uns.

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1: Der Sonntag mit Herz und er macht seit Jahrzehnten gute Musik, zum Beispiel diesen Schlager, den ich jetzt für Sie hier parat habe. Unser Schlager-Titan Bernhard Brink hier bei Ihrer MDR Schlagerwelt. Er macht Musik und im Song heißt es, erst machst du auf Liebe. Ja, und was ist dann? Das verrät er uns jetzt. Danach freue ich mich auf Wenke Mühre.

Unser sonntägliches Stell dich ein, der Sonntag mit Herz in ihrer MDR Schlagerwelt. Und wir haben da Wolfgang Lippert gehört und sein echter Klassiker Erna kommt. Jetzt kommen wir zu meiner heutigen Künstlerin mit Herz. Sie ist eine der absolut größten Ikonen, die die deutsche Musiklandschaft je hervorgebracht hat. Und ihre Stimme, die erkennt man schon nach der allerersten Sekunde. Ich rede von Marianne Rosenberg. Ihre musikalische Reise beginnt unglaublich früh. Man kann fast sagen, sie ist im Scheinwerferlicht groß geworden. Gerade einmal 14 Jahre alt war Marianne, als sie einen Talentwettbewerb gewann. Und kurz darauf ihre allererste Singleaufnahme. Und was für ein Start war das. Mit Songs wie Mr. Paul McCartney sang sie sich Anfang der 1970er Jahre in Rekordzeit in die Herzen ihrer Zuschauer, in die Herzen ihrer Zuhörer, ihrer Fans, vor allem in die Radio-Hitparaden des Landes. Doch wer dachte, das sei nur ein kurzes Teenie-Wunder, so könnte man es sagen, der irrte sich gewaltig, denn Marianne Rosenberg entwickelte sich sehr schnell weiter. Sie wurde zur Vorreiterin des deutschen Disco-Pop, deutschsprachig, experimentierte später sogar mit Klängen der Neuen Deutschen Welle. Sie sang elektronische Tracks und erfand sich in ihrer jahrzehntelangen Karriere immer wieder völlig neu, ohne aber ihre unverkennbare persönliche Identität zu verlieren. Und ein Song aus ihrer Anfangszeit hat damals wie heute absoluten Kultstatus. An diesen Song denkt man sofort, wenn man Marianne Rosenberg hört. 1975 stellte sie sich damit beim Vorentscheid zum Grand Prix vor. Und da zeigt sich wieder einmal, dass es nicht der große Erfolg sein muss. Denn dieser Song reichte überraschend nicht für das Siegerpodest. Aber der Titel wurde trotzdem zu ihrer ganz persönlichen, unsterblichen Hymne und läuft bis heute wirklich auf jeder guten Party. Und natürlich auch hier bei uns in ihrer MDR-Schlagerwelt. Hier ist ihr Meisterwerk, Marianne Rosenberg. Mit Er gehört zu mir.

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1: Um 14 Uhr mit Caroline Vogt. Die Thüringer Linke hat das vorläufige Aus der geplanten BAföG-Reform kritisiert. Linke-Fraktionschef Christian Schaft sagte, die Bundesregierung lasse junge Menschen erneut im Stich. Es brauche dringend eine Erhöhung der Sätze und eine Beschleunigung der Antragsbearbeitung. Ministerpräsident Mario Vogt müsse im Bund und bei der Union Druck machen. Bundesforschungsministerin Dorothee Bär hatte erklärt, für eine Reform gebe es von den Regierungsfraktionen keine Unterstützung mehr. Der Drogenbeauftragte der Bundesregierung, Hendrik Streeck, hat höhere Preise für Zigaretten und sogenannte Vapes gefordert. Hintergrund ist der Weltnichtrauchertag. Der CDU-Politiker sagte der Rheinischen Post, die Preise müssten spürbar steigen. Dies halte gerade junge Menschen vom Einstieg ab. Zudem würden viele Raucher zum Aufhören bewegt. Der gesundheitspolitische Sprecher der SPD-Fraktion, Christos Pantazis, schloss sich den Forderungen an. Es gehe am Ende um weniger Suchterkrankungen, weniger Krebs und mehr gesunde Lebensjahre. Die Bundesärztekammer hatte unter anderem Werbeverbote gefordert. Auf der annektierten Halbinsel Krim haben die Behörden die Ausgaben für Benzin begrenzt. Grund ist, dass nach ukrainischen Drohnenangriffen auf Ölanlagen der Sprit knapp ist. Der von Moskau eingesetzte Statthalter erklärte, eine Benzinsorte werde vorrangig an öffentliche und soziale Verkehrsmittel abgegeben. Für eine andere Marke gelte eine Obergrenze von 20 Litern. Das Tanken in Kanistern sei grundsätzlich verboten. Die Ukraine greift Öllager immer wieder mit Drohnen an. Zuletzt waren ein Lager am Asowschen Meer und eine Raffinerie an der Wolga betroffen. In Paris ist ein Mann bei Ausschreitungen ums Leben gekommen. Hintergrund sind Krawalle nach dem Champions-League-Sieg von Paris Saint-Germain. Wie die Polizei mitteilte, prallte der Motorradfahrer an einer Ausfahrt einer Ringstraße auf dort aufgestellte Betonblöcke. Nach Angaben von Innenminister Laurent Nunez wurden bei den Ausschreitungen mehr als 200 Menschen verletzt, 8 davon schwer. Landesweit seien knapp 800 Personen festgenommen worden. Fußball-Bundesligist Eintracht Frankfurt hat offiziell mitgeteilt, dass Adi Hütter neuer Trainer ist. Der Verein erklärte, der Österreicher habe einen Vertrag bis Sommer 2029 unterschrieben. Für den 56-Jährigen ist es die zweite Amtszeit beim hessischen Fußball-Bundesligisten. Er hatte den Verein schon von 2018 bis 2021 trainiert. Das waren die Nachrichten.
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2: Ach, ich träume am Sonntag gern mit Ihnen auch schon mal von einer Reise. Denn im Schlager werden Reiseziele ja sehr gern besungen. Große Städte, ob in Frankreich oder in Griechenland, ob irgendwo auf den Kanarischen Inseln oder auch über den großen Teich. Jetzt geht's nach San Francisco mit den Olsen Brothers. Musik.

Eine weiße Wolke bekommen wir da geschickt von Julio Iglesias. Was für eine Stimme. Und sie hat auch eine ganz besondere Stimme. Meine heutige Künstlerin mit Herz. Über ihre beeindruckende Karriere haben wir in der letzten Stunde schon gesprochen. Marianne Rosenberg. Aber hinter ihrer glamourösen Fassade und den glitzernden Bühnenoutfits steckt eine Frau mit einer unglaublichen Tiefe und auch mit einer klaren Haltung. Marianne Rosenberg ist nämlich niemand, der wegschaut. Sie nutzt ihre Stimme seit Jahrzehnten nicht nur zum Singen, sondern vor allem, um sich für andere stark zu machen. Eine Künstlerin mit Herz eben. Ihr soziales Engagement ist eine echte Herzensangelegenheit. Ob im Kampf gegen die Stigmatisierung von HIV und AIDS, ob als treue Unterstützerin der LGBTQ-Community oder bei ihrem lauten und unmissverständlichen Einsatz gegen Rassismus und für Toleranz. Marianne Rosenberg zeigt Gesicht, wenn es darauf ankommt. Sie zeigt Rückgrat. Privat liebt sie es übrigens bodenständig und schöpft ihre Kraft eher abseits des Trubels. Sie schreibt leidenschaftlich gern eigene Texte und hat sich ihren ganz eigenen kritischen Geist bewahrt. Sie lässt sich einfach in keine Schublade stecken, weder musikalisch noch als Mensch. Und genau diese Lebenserfahrung, die Gedanken über das Leben, hört man auch immer wieder in ihrer Musik. Sie weiß genau, dass das Leben ein ständiger Kreislauf ist, voller Abschiede, aber eben auch voller wunderbarer Neuanfänge. Und passend dazu hören wir jetzt ein Musikstück von ihr, das genau dieses Gefühl perfekt einfängt. Hier ist für Sie Marianne Rosenberg mit einem ihrer ganz starken und aktuellen Nummern. Anfang und Ende. Meine heutige Künstlerin mit Herz.

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1: Er hat seine Wahlheimat auf Mallorca gefunden, pendelt gern zwischen Deutschland und der beliebten spanischen Insel. Aber sein Herz, das hat er der Musik geschenkt und das seit vielen Jahrzehnten. Hier ist Olaf Berger und danach freue ich mich gemeinsam mit Ihnen auf Aurora La Casa, hier bei uns in Ihrer MDR Schlagerwelt.

Es war nur der Sommerwind von Marion Merz. Ja, und den Sommerwind, den konnten wir ja in der letzten Woche sozusagen schon riechen und spüren. Aber wir sehen, es wird jetzt doch ein wenig kälter. Und in den letzten Jahren war es doch immer Anfang Juni nochmal kalt und ungemütlich. Eigentlich fängt doch der Sommer an. Die Grillkohle steht schon parat. Und pünktlich Anfang Juni schaut man dann aus dem Fenster und blickt in eine graue Wand aus Regen, während das Thermometer dann auch noch nach unten rauscht. Aber schlechte Laune brauchen wir keine bekommen, denn ich habe eine gute Nachricht für Sie. Das muss so sein. Das ist kein Fehler im System, sondern sozusagen ein echter Klassiker der Natur. Wir stecken nämlich nächste Woche und in den nächsten Tagen mitten in der Schafskälte. Bestimmt haben Sie diesen Begriff schon mal gehört. Das ist eine der bekanntesten alten Bauernregeln, die traditionell ja so rund um den 11. Juni den Barnabastag zuschlägt. Also plus minus natürlich. Der Name kommt übrigens nicht von ungefähr. Früher wurden die Schafe genau zu dieser Zeit traditionell geschoren. Kam dann dieser plötzliche eisige Regen, haben die armen Tiere ohne ihre Wolle erbärmlich gefroren. Deshalb warten viele Schäfer auch heute lieber noch ein bisschen mit dem Haarschnitt. Aber warum passiert das eigentlich fast jedes Jahr genau jetzt, sozusagen Anfang bis Mitte Juni? Die Meteorologen geben den alten Bauern da völlig recht und nennen das Ganze scherzhaft den europäischen Sommermonsun. Das Prinzip ist eigentlich ganz einfach. Das Land hier bei uns in Mitteleuropa hat sich durch die Frühlingssonne schon ordentlich aufgeheizt. Das Meerwasser in Nordsee und im Atlantik ist aber noch eiskalt. Das aufgeheizte Land wirkt nun wie ein riesiger Staubsauger, könnte man sagen. Es zieht die feuchte, kalte Meeresluft magisch an. Wenn diese zwei Welten dann aufeinandertreffen, dreht der Wind, die Temperaturen rauschen gut und gerne mal um 10 Grad in den Keller und es schüttet wie aus Eimern. Aber Kopf hoch, die Schafskälte ist meistens nur das letzte Aufbäumen des Winters. Wenn wir das überstanden haben, steuern wir schnurstracks auf den Siebenschläfer zu und der bringt uns dann hoffentlich den echten und stabilen Sommer. Bis dahin hoffen wir einfach trotzdem auf schönes Wetter, denn schließlich ist jetzt auch gerade die Zeit der vielen Stadtfeste. So auch bei uns in Ilmenau. Nächste Woche das Altstadtfest. Da freue ich mich schon drauf. Jetzt freue ich mich auf die nächste Musik. Hier ist Robin Leon. Oh.

Dies ist die Geschichte von Elude. Einem Mann, der geboren wurde, um wie ein wildes Tier gejagt zu werden, weil er arm war und sich nicht wehren konnte. 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
1: Um 15 Uhr mit Caroline Vogt. Die SPD hält daran fest, die BAföG-Sätze wie geplant zu erhöhen. Fraktionsvize Wiebke Esther sagte, die Fraktion stehe geschlossen für die Umsetzung der Reform. Sie rate der Union dringend, kein Chaos zu verursachen. Bundesforschungsministerin Dorothee Bär hatte erklärt, für die Reform gebe es keine Unterstützung durch die Regierungsfraktionen mehr. Kritik kam von der Thüringer Linken. Fraktionschef Christian Schaft sagte, die Erhöhung der Sätze und eine Beschleunigung der Antragsbearbeitung sei dringend geboten. Der Drogenbeauftragte der Bundesregierung Hendrik Streeck hat höhere Preise für Zigaretten und sogenannte Vapes gefordert. Hintergrund ist der Weltnichtrauchertag. Der CDU-Politiker sagte der Rheinischen Post, die Preise müssten spürbar steigen. Dies halte gerade junge Menschen vom Einstieg ab. Zudem würden viele Raucher zum Aufhören bewegt. Der gesundheitspolitische Sprecher der SPD-Fraktion, Christos Pantazis, schloss sich den Forderungen an. Es gehe am Ende um weniger Suchterkrankungen, weniger Krebs und mehr gesunde Lebensjahre. Die Bundesärztekammer hatte unter anderem Werbeverbote gefordert. In Paris ist ein Mann bei Ausschreitungen ums Leben gekommen. Hintergrund sind Krawalle nach dem Champions-League-Sieg von Paris Saint-Germain. Wie die Polizei mitteilte, prallte der Motorradfahrer an einer Ausfahrt einer Ringstraße auf dort aufgestellte Betonblöcke. Nach Angaben von Innenminister Laurent Nunez wurden bei den Ausschreitungen mehr als 200 Menschen verletzt, 8 davon schwer. Landesweit seien knapp 800 Personen festgenommen worden. Die Schließung des Hauptgebäudes der Technischen Universität Berlin ist möglicherweise auf Behördenversagen zurückzuführen. Der Brandstadtrat von Berlin-Charlottenburg, Christoph Brzezinski, räumte Fehler ein. In einer Sitzung der Bezirksverordnetenversammlung sagte der CDU-Politiker, sogenannte Brandsichtschauen seien aus Personalmangel so gut wie gar nicht durchgeführt worden. Das Hauptgebäude der Hochschule ist seit dem 9. Mai geschlossen. Grund sind Baumängel. Unklar ist, wann das Gebäude wieder geöffnet wird. Fußball-Bundesligist Eintracht Frankfurt hat offiziell mitgeteilt, dass Adi Hütter neuer Trainer ist. Der Verein erklärte, der Österreicher habe einen Vertrag bis Sommer 2029 unterschrieben. Für den 56-Jährigen ist es die zweite Amtszeit beim hessischen Fußball-Bundesligisten. Er hatte den Verein schon von 2018 bis 2021 trainiert. Das waren die Nachrichten.
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2: Ich wünsche Ihnen einen wunderschönen Nachmittag hier beim Sonntag mit Herz. Lassen Sie sich Kaffee und Kuchen schmecken und genießen Sie dazu on top unsere Musik mit Ulla Norden. Die ist jetzt verliebt in den eigenen Mann und danach haben wir Fantasy. Endlich Sommer. Ja.

Mit Christian Franke melde ich mich jetzt zurück und da geht es bei mir beim Sonntag mit Herz zu meinem heutigen Titel mit Herz. Und der kommt von einer Künstlerin, deren Stimme uns schon lange berührt und die seit Jahren einfach nicht mehr wegzudenken ist, ganz oben vom Schlager-Olymp, Helene Fischer. Und wenn wir mal ganz ehrlich sind, ist ihr ganzes Schaffen eine einzige große Herzensangelegenheit. Na, das passt doch. Erinnern Sie sich noch an das Jahr 2017? Da hat sie uns mit ihrem Mega-Hit Herzbeben alle kollektiv auf die Tanzfläche gezogen. Und das ist auch mein heutiger Titel mit Herz. Das Lied war so etwas wie ein akustischer Herzschrittmacher, voller Energie, voller Adrenalin, pure Leidenschaft. Diese Energie, die sie so gerne versprüht. Und er hat genau das Gefühl eingefangen, wenn die Liebe einschlägt wie ein Blitz und das Herz plötzlich Purzelbäume schlägt. In den letzten Jahren hat dieses Wort Herzbeben aber für Helene Fischer noch eine ganz neue Bedeutung bekommen, denn abseits ihrer großen Showauftritte schlägt ihr Herz nämlich besonders für ihre eigene kleine Familie. Seit sie Mama ist, hat sich ihr Blick auf das Leben und auf die Welt verändert, denn die bedingungslose Liebe zu Kindern, das private Glück im Kreis ihrer Liebsten, das ist wohl der wahre Taktgeber in ihrem Leben geworden, das wahre Beben. Das ist also das Fundament, das ihr die Kraft gibt, auf der Bühne zu strahlen und all diese großartigen Dinge zu schaffen, die sie dann auch vorhat mit ihrer riesengroßen Arena-Tour im nächsten Jahr. Hier ist also mein heutiger Titel mit Herz. Eine große Leidenschaft, eine tolle Sängerin und eine Mama aus Leidenschaft. Hier ist Helene Fischer und Herzbeben.

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1: Es ist Wochenende, es ist Sonntag, der 31. Mai, der letzte Tag im Wonnemonat. Und da denkt man manchmal, wenn man so Zeit hat am Wochenende, vielleicht geht's Ihnen auch so, an all die lieben Menschen, an Freunde, die man vielleicht schon lange nicht mehr gehört hat. Ich würde sagen, starten Sie doch mal wieder einen Rundruf. Ruf mich an. Wir werden eingeladen dazu von Guido Hoffmann.

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1: Na?
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1: Das war wieder ein wunderbarer Musikblock hier bei uns in Ihrer MDR Schlagerwelt. Und ich komme an dieser Stelle zu unserer deutschen Sprache und zu Redewendungen. Wir sagen ja gerne, alles neu macht der Mai. Nun habe ich heute noch den letzten Maitag sozusagen die Gelegenheit, dieser Redewendung mal auf den Grund zu gehen. Heute ist das so eine Art geflügeltes Wort, das wir fast jeden Frühling benutzen. Die genaue Herkunft lässt sich auf ein ganz bestimmtes Gedicht und ein bekanntes Volkslied aus dem 19. Jahrhundert zurückführen. Der Text stammt aus der Feder von Hermann Adam von Kamp, einem deutschen Lehrer, Heimatdichter und Schriftsteller aus Mülheim an der Ruhr. Er veröffentlichte im Jahr 1829 ein Gedicht mit dem Titel Das gefiederte Volk. Und die allererste Strophe dieses Gedichtes lautete: Alles neu macht der Mai, macht die Seele frisch und frei, lasst das Haus, kommt hinaus, windet einen Strauß. Hermann Adam von Kamp wollte damit die unbändige Lebensfreude beschreiben, wenn der Winter endgültig vorbei ist, die Vögel wieder singen und die Natur zu neuem Leben erwacht. Zum absoluten Ohrwurm und Volksgut wurde der Spruch dann allerdings erst ein paar Jahre später durch die Musik. Der Komponist Ernst Richter vertonte das Gedicht im Jahre 1837. Dafür nahm er eine beschwingte, fröhliche Melodie, die sich so schnell verbreitete, dass das Lied in den Liederbüchern für Schulen und Chöre landete. Ich glaube, spätestens ab diesem Zeitpunkt konnte in Deutschland fast jedes Kind das Lied mitsingen. Daher sagen wir es wahrscheinlich heute noch, alles neu macht der Mai. Obwohl das Lied fast 200 Jahre alt ist, hat sich die erste Zeile komplett verselbstständigt. Wir nutzen sie heute im Alltag kaum noch für das Lied selbst, sondern als charmante Redewendung für jede Art von Neuanfang. Und ich fange jetzt auch neu an sozusagen mit dem nächsten Musikblock mit Hansi Vogt und danach hören wir Roberto Blanco.

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1: Um 16 Uhr mit Caroline Vogt. Die SPD hält daran fest, die BAföG-Sätze wie geplant zu erhöhen. Fraktionsvize Wiebke Esther sagte, die Fraktion stehe geschlossen für die Umsetzung der Reform. Sie rate der Union dringend, kein Chaos zu verursachen. Bundesforschungsministerin Dorothee Bär hatte erklärt, für die Reform gebe es keine Unterstützung durch die Regierungsfraktionen mehr. Kritik kam von der Thüringer Linken. Fraktionschef Christian Schaft sagte, die Erhöhung der Sätze und die Beschleunigung der Antragsbearbeitung seien dringend geboten. Der Drogenbeauftragte der Bundesregierung Hendrik Streeck hat höhere Preise für Zigaretten und sogenannte Vapes gefordert. Anlass ist der Weltnichtrauchertag. Der CDU-Politiker sagte der Rheinischen Post, die Preise müssten spürbar steigen. Dies halte gerade junge Menschen vom Einstieg ab. Zudem würden viele Raucher zum Aufhören bewegt. Der gesundheitspolitische Sprecher der SPD-Fraktion Christos Pantazis schloss sich den Forderungen an. Es gehe am Ende um weniger Suchterkrankungen, weniger Krebs und mehr gesunde Lebensjahre. Die Bundesärztekammer hatte unter anderem Werbeverbote gefordert. In Paris ist ein Mann bei Ausschreitungen ums Leben gekommen. Hintergrund sind Krawalle nach dem Champions-League-Sieg von Paris Saint-Germain. Wie die Polizei mitteilte, prallte der Motorradfahrer an der Ausfahrt einer Ringstraße auf dort aufgestellte Betonblöcke. Nach Angaben von Innenminister Laurent Nunez wurden bei den Ausschreitungen mehr als 200 Menschen verletzt, 8 davon schwer. Landesweit seien knapp 800 Personen festgenommen worden. Die Schließung des Hauptgebäudes der Technischen Universität Berlin ist möglicherweise auf Behördenversagen zurückzuführen. Der Baustadtrat von Berlin-Charlottenburg, Christoph Brzezinski, räumte Fehler ein. In einer Sitzung der Bezirksverordnetenversammlung sagte der CDU-Politiker, sogenannte Brandsichtschauen seien aus Personalmangel so gut wie gar nicht durchgeführt worden. Das Hauptgebäude der Hochschule ist seit dem 9. Mai geschlossen. Grund sind Baumängel. Unklar ist, wann das Gebäude wieder geöffnet wird. Fußball-Bundesligist Eintracht Frankfurt hat offiziell mitgeteilt, dass Adi Hütter neuer Trainer ist. Der Verein erklärte, der Österreicher habe einen Vertrag bis Sommer 2029 unterschrieben. Für den 56-Jährigen ist es die zweite Amtszeit beim hessischen Fußball-Bundesligisten. Er hatte den Verein schon von 2018 bis 2021 trainiert. Das waren die Nachrichten.
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2: Ja, nach den aktuellen Nachrichten geht es bei mir noch eine Stunde weiter mit dem Sonntag mit Herz. Da fliegt jetzt der Icarus vorbei von Costa Cordalis. Und ohne den Kaiser geht's natürlich auch nicht. Amore mio hören wir danach mit Roland Kaiser.

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Oh ja, ich glaube, das kennen wir alle, dieses Gefühl vom ganz normalen Wahnsinn. Immer wieder ein schönes sprachliches Bild. Bei meinem Sonntag mit Herz kommen wir jetzt zur Heimat mit Herz. Und da habe ich jetzt ein perfektes Ziel für Sie, nämlich Bernburg an der Saale. Es geht heute nach Sachsen-Anhalt. Diese Stadt ist ein absolutes Schmuckstück und wird nicht umsonst als die Krone Anhalts bezeichnet. Das absolute Highlight, das man schon von Weitem sieht, ist das majestätische Schloss Bernburg. Das thront spektakulär auf einem hohen Sandsteinfelsen direkt über dem Fluss. Ein echtes Prachtschloss der Renaissance. Und dort wartet auch eine echte Legende auf Sie. Im Schlosshof steht der berühmte Eulenspiegelturm. Es heißt, dass der sagenumwobene Till Eulenspiegel hier einst als Turmbläser angestellt war und die Bürger hinters Licht geführt hat. Heute ist das der größte begehbare Eulenspiegelturm der Welt. Von oben hat man einen fantastischen Blick über das Saaletal. Ja, und danach flaniert man einfach gemütlich an der Saalepromenade entlang oder macht eine Fahrt mit der historischen Parkeisenbahn. Und das Beste ist, wenn Sie nächstes Wochenende noch nichts vorhaben, am kommenden Wochenende gibt es nämlich überhaupt keine Ausrede mehr, Bernburg nicht zu besuchen, denn die Stadt feiert ein riesiges Fest von 5. bis zum 7. Juni.

Die steckt dort der 24. Sachsen-Anhalt-Tag. Also wird die ganze Innenstadt zur riesigen Festmeile mit Livebühnen, mit vielen regionalen Leckereien und einem großen Festumzug am Sonntag. Da hat man dann alles. Man hat Kultur, Geschichte und auch Party, Feiern und lecker genießen an einem Ort. Besser geht's nicht. Packen Sie die Familie ein. Vielleicht ist das ein schönes Ausflugsziel für das nächste Wochenende in unserer schönen Heimat mit Herz Bernburg an der Saale. Und ich begleite Sie jetzt auch beim nächsten Ausflug in die Welt des Schlagers. Da schauen wir vorbei bei Monika Martin. Dann bleiben wir in Österreich bei Oliver Heid. Und dann geht es zurück ins Jahr 1964. Ein echter Klassiker mit Rex Gildo.

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1: Manchmal geschehen im Leben Dinge, da muss man sich dann doch mal kneifen und sich fragen, wache ich oder träume ich? Dieser Song kommt jetzt von den Wikingern und danach Volker Lechtenbrink, der ist unser Macher heute.

0: 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Was für eine schöne Erfrischung. Ja, erfrischend ist es auch immer wieder, dass bei uns die Geburtstagskinder des Tages geehrt werden oder wir an sie erinnern. Und deshalb gibt es sie, unsere Rubrik
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0: Da gratulieren wir heute ganz herzlich der in Berlin geborenen Schlagersängerin Judy Weiß. Gemeinsam mit Sarah Räumschüssel blicken wir heute an ihrem Ehrentag auf ihr Leben und ihre Karriere.
2: Judy Weiß wurde 1972 in Berlin geboren. Mit 6 hatte sie ihre ersten Klavierstunden, besuchte 8 Jahre lang eine Spezialschule für Klavier und Gesang, danach die Hans-Eisler Musikhochschule in Berlin. Anfang der 90er spielte sie in vielen Musicals wie West Side Story oder Die Schöne und das Biest mit. 1995 dann der große internationale Erfolg, gemeinsam mit dem Star-Tenor Andrea Bocelli.

0: Also das war eine spannende auch Zeit. Wir waren ja dann ziemlich viel unterwegs, haben einfach viele Sendungen gemacht und das war eine tolle Zusammenarbeit. Er ist wirklich ein toller Kollege. Der macht wirklich spannende Sachen, die man sich überhaupt nicht vorstellen kann.
1: In der Schweiz landete das Lied auf Platz 1 und auch in Deutschland und Österreich stieg es in die Bestsellerlisten ein. Danach wurde es musikalisch ruhig um sie, das Privatleben rückte, für lange Zeit, in den Mittelpunkt. Erst 2008 veröffentlichte sie wieder neue Musik.

0: Ich habe die Zeit gut verbracht, indem ich mich meist um meine wundervollen Goldkinder gekümmert habe. Für mich gibt's irgendwie so im Leben für alles seine Zeit. Und jetzt war offensichtlich die richtige Zeit zu sagen, die Energie muss irgendwie raus. Und ich habe irgendwie Energie für drei.
1: Heute lebt sie am Starnberger See und veröffentlicht hin und wieder auch den ein oder anderen Song.
2: Und so wie ein Schmetterling heißt der Song, den wir heute vom Geburtstagskind hören. Hier ist Judy Weiss. Happy Birthday zum 54. Geburtstag.
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Judy Weiss, sie feiert heute ihren 54. Geburtstag in unserer Rubrik Meine Stars. Und wenn diese Rubrik vorbei ist, dann heißt es für mich leider, mich zu verabschieden. Schauen Sie mal auf die Uhr, so schnell können 4 Stunden vergehen. Es geht Richtung 17 Uhr Nachrichten. Ein bisschen Musik habe ich noch bis dahin für Sie, zum Beispiel von Freddy Breck oder Brunner und Brunner. Aber für mich wird es jetzt Zeit, mich ganz herzlich zu verabschieden. Aber wir müssen gar nicht lange aufeinander verzichten, denn ich freue mich, wir hören uns morgen Nachmittag von 13 bis 20 Uhr hier bei uns in der MDR Schlagerwelt. Also seien Sie dabei, auch am morgigen Montag, wenn Sie dann in die Woche gestartet sind, begleite ich Sie durch den Montagnachmittag. Bis dahin eine schöne Zeit und noch einen wunderschönen Sonntag. Wir hören uns wieder morgen am 1. Juni am Kindertag. Nicht vergessen und vielleicht den Kleinen eine Freude machen. Alles Liebe, einen schönen Abend. Tschüss, Ihre Katharina Herz. We'll

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1: Um 17 Uhr mit Jean-Marc Holkemes. Die SPD hält daran fest, die BAföG-Sätze wie geplant zu erhöhen. Fraktionsvize Wiebke Ester sagte, die Fraktion stehe geschlossen für die Umsetzung der Reform. Sie rate der Union dringend, kein Chaos zu verursachen. Bundesforschungsministerin Dorothee Bär hatte erklärt, für die Reform gebe es keine Unterstützung durch die Regierungsfraktionen mehr. Kritik kam von der Thüringer Linken. Fraktionschef Christian Schaft sagte, die Erhöhung der Sätze und eine Beschleunigung der Antragsbearbeitung sei dringend geboten. Die Ukraine hat erneut Ölanlagen in Russland mit Drohnen angegriffen. Laut Medienberichten wurden Öllager am Asowschen Meer und eine Raffinerie in Saratow an der Wolga beschossen. Russische Behörden bestätigten die Treffer teilweise. Unterdessen bestätigte die Internationale Atomenergiebehörde einen Drohnenangriff auf das von Russland besetzte Atomkraftwerk Saporischschja. Die Außenseite eines Turbinengebäudes sei von einer Drohne getroffen worden. Ein IAEA-Team habe aber normale Strahlungswerte auf dem Gelände gemessen. Die drei Schwestern aus Oebisfelde in Sachsen-Anhalt, die seit Freitag vermisst wurden, sind im Ausland gefunden worden. Das teilte die Polizei mit. Nähere Angaben zum Fundort und den Umständen machten die Beamten nicht. Die Mutter hatte ihre Kinder im Alter von 8, 10 und 13 Jahren am Freitagmorgen als vermisst gemeldet. Die Polizei hatte es für möglich gehalten, dass jemand aus dem Umfeld der syrischen Familie die Kinder verschleppt hatte. Der Drogenbeauftragte der Bundesregierung, Henrik Streeck, hat höhere Preise für Zigaretten und sogenannte Vapes gefordert. Anlass ist der Wald-Nichtrauchertag. Der CDU-Politiker sagte der Rheinischen Post, die Preise müssten spürbar steigen. Dies halte gerade junge Menschen vom Einstieg ab. Zudem würden viele Raucher zum Aufhören bewegt. Die Bundesärztekammer hatte unter anderem Werbeverbote gefordert. Die Schließung des Hauptgebäudes der Technischen Universität Berlin ist möglicherweise auf Behördenversagen zurückzuführen. Der Baustadtrat von Berlin-Charlottenburg, Christoph Przinski, räumte Fehler ein. In einer Sitzung der Bezirksverordnetenversammlung sagte der CDU-Politiker, sogenannte Brandsichtschauen seien aus Personalmangel so gut wie gar nicht durchgeführt worden. Das Hauptgebäude der Hochschule ist wegen Baumängeln seit dem 9. Mai geschlossen. Unklar ist, wann das Gebäude wieder geöffnet wird. Das waren die Nachrichten.
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1: Um 18 Uhr mit Jean-Marc Heukemes. Mecklenburg-Vorpommerns Ministerpräsidentin Manuela Schwesig hat einen Bund-Länder-Gipfel zur Unterstützung von Unternehmen und Bürgern gefordert. Auf dem Ostdeutschen Wirtschaftsforum in Bad Saro sagte die SPD-Politikerin, nötig sei eine gemeinsame Kraftanstrengung. Kanzler Friedrich Merz müsse die Länder, die Wirtschaft und die Gewerkschaften an einen Tisch holen. Gebraucht werde ein Gesamtpaket auf Bundesebene. Darin enthalten seien müssten Energieversorgung, Rente, Gesundheit und Pflege sowie eine Steuerreform für kleine und mittlere Einkommen. Schwere Unwetter haben in Westthüringen eine Gasleitung beschädigt. Wie die Polizei mitteilte, hatte ein Blitz in einem Baum in Diedorf im Unstrut-Hainich-Kreis eingeschlagen. Dieser sei umgestürzt und habe die Leitung beschädigt. Nun werde eine Evakuierung im Umkreis von 200 Metern vorbereitet. In der Region war es außerdem zu zahlreichen Überschwemmungen gekommen. Die Deutsche Stiftung Patientenschutz hat Vorschläge aus der Union zur finanziellen Beteiligung von Kindern an den Pflegekosten der Eltern scharf kritisiert. Vorsitzender Eugen Brüsch sagte und sprach von absurden Vorschlägen. So schüre man Existenzängste. Das sei unverantwortlich. Unionsfraktionsvize Albert Stegemann hatte vorgeschlagen, angesichts explodierender Kosten in der Pflege die Angehörigen verstärkt in die Pflicht zu nehmen. Dabei könne auch Wohneigentum zur Finanzierung eines Heimplatzes herangezogen werden. Die Ukraine hat erneut Ölanlagen in Russland mit Drohnen angegriffen. Laut Medienberichten wurden Öllager am Asowschen Meer und eine Raffinerie in Saratow an der Wolga beschossen. Russische Behörden bestätigten die Treffer teilweise. Unterdessen bestätigte die Internationale Atomenergiebehörde einen Drohnenangriff auf das von Russland besetzte Atomkraftwerk Saporischschja. Die Außenseite eines Turbinengebäudes sei von einer Drohne getroffen worden. Ein IAEA-Team habe aber normale Strahlungswerte auf dem Gelände gemessen. Die Weltgesundheitsorganisation hat den Ebola-Gebieten im Ostkongo Hilfe zugesichert. WHO-Chef Tedros teilte mit, die Menschen dort seien nicht allein. Sie sollten schnell medizinische Hilfe suchen. Man müsse zusammenarbeiten und sich gegenseitig vertrauen. Der Ebola-Ausbruch war vor rund 2 Wochen öffentlich geworden. Inzwischen gibt es rund 1000 Verdachts- und mehr als 200 möglicherweise durch Ebola verursachte Todesfälle. Das waren die Nachrichten.
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1: Um 19 Uhr mit Jean-Marc Heukemess. Mecklenburg-Vorpommerns Ministerpräsidentin Manuela Schwesig hat einen Bund-Länder-Gipfel zur Unterstützung von Unternehmen und Bürgern gefordert. Auf dem Ostdeutschen Wirtschaftsforum in Bad Saarow sagte die SPD-Politikerin, nötig sei eine gemeinsame Kraftanstrengung. Kanzler Friedrich Merz müsse die Länder, die Wirtschaft und die Gewerkschaften an einen Tisch holen. Gebraucht werde ein Gesamtpaket auf Bundesebene. Darin enthalten sein müssten Energieversorgung, Rente, Gesundheit und Pflege sowie eine Steuerreform für kleine und mittlere Einkommen. Schwere Unwetter haben in weiten Teilen Thüringens für zahlreiche Feuerwehreinsätze gesorgt. Im Eichsfeld mussten Einsatzkräfte vor allem wegen vollgelaufener Keller und umgestürzter Bäume ausrücken. In Diedorf im Unstrut-Hainich-Kreis stürzte ein Baum nach einem Blitzeinschlag und beschädigte eine Gasleitung. Umliegende Häuser mussten geräumt werden. Rund 150 Menschen kamen in einer Gaststätte und einer Halle unter. Probleme gibt es zudem in der Erfurter Innenstadt. Dort stehen zahlreiche Straßen unter Wasser. Forschungsministerin Dorothee Bär hat mit ihren Äußerungen zur geplanten BAföG-Erhöhung für Irritationen gesorgt. Sie hatte erklärt, für die Reform gäbe es keine Unterstützung durch die Regierungsfraktionen. Die SPD reagierte empört und pochte auf die in der Koalition vereinbarte Umsetzung im Herbst. Bärs Ministerium stellte am Nachmittag klar, man arbeite daran, dass die BAföG-Reform Ende Juli im Kabinett verabschiedet und zum Wintersemester in Kraft treten könne. Die Deutsche Stiftung Patientenschutz hat Vorschläge aus der Union zur finanziellen Beteiligung von Kindern an den Pflegekosten der Eltern scharf kritisiert. Vorsitzender Eugen Brüsch sprach von absurden Vorschlägen. So schüre man Existenzängste. Das sei unverantwortlich. Unionsfraktionsvize Albert Stegemann hatte vorgeschlagen, angesichts explodierender Kosten in der Pflege die Angehörigen verstärkt in die Pflicht zu nehmen. Dabei könne auch Wohneigentum zur Finanzierung eines Heimplatzes herangezogen werden. Deutsche Unternehmen haben erstmals seit Jahren wieder am Wirtschaftsforum in der russischen Metropole St. Petersburg teilgenommen. Der Vorstandsvorsitzende der deutsch-russischen Auslandshandelskammer, Matthias Schepp, sagte der deutschen Presseagentur, man wolle für den Moment nach einem Waffenstillstand die Brücke nach Russland erhalten. Der Westen solle den großen russischen Markt und die russischen Rohstoffe nicht auf Dauer Asien überlassen. US-Amerikaner und Franzosen waren bereits im vergangenen Jahr nach St. Petersburg gereist.
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1: Um 20 Uhr mit Jean-Marc Heukemes. Mecklenburg-Vorpommerns Ministerpräsidentin Manuela Schwesig hat einen Bund-Länder-Gipfel zur Unterstützung von Unternehmen und Bürgern gefordert. Auf dem Ostdeutschen Wirtschaftsforum in Bad Saarow sagte die SPD-Politikerin, nötig sei eine gemeinsame Kraftanstrengung. Kanzler Friedrich Merz müsse die Länder, die Wirtschaft und die Gewerkschaften an einen Tisch holen. Gebraucht werde ein Gesamtpaket auf Bundesebene. Darin enthalten sein müssten Energieversorgung, Rente, Gesundheit und Pflege sowie eine Steuerreform für kleine und mittlere Einkommen. Schwere Unwetter haben in weiten Teilen Thüringens für zahlreiche Feuerwehreinsätze gesorgt. Im Eichsfeld mussten Einsatzkräfte vor allem wegen vollgelaufener Keller und umgestürzter Bäume ausrücken. In Diedorf im Unstrut-Hainich-Kreis stürzte ein Baum nach einem Blitzeinschlag und beschädigte eine Gasleitung. Umliegende Häuser mussten geräumt werden. Rund 150 Menschen kamen in einer Gaststätte und in einer Halle unter. Probleme gibt es zudem in der Erfurter Innenstadt. Dort stehen zahlreiche Straßen unter Wasser. Forschungsministerin Dorothee Bär hat mit ihren Äußerungen zur geplanten BAföG-Erhöhung für Irritationen gesorgt. Sie hatte erklärt, für die Reform gebe es keine Unterstützung durch die Regierungsfraktionen mehr. Die SPD reagierte empört und pochte auf die in der Koalition vereinbarte Umsetzung im Herbst. Bärs Ministerium stellte am Nachmittag klar, man arbeite daran, dass die BAföG-Reform Ende Juli im Kabinett verabschiedet und zum Wintersemester in Kraft treten könne. In Görlitz ist Oberbürgermeister Octavian Urso wiedergewählt worden. Der CDU-Politiker erhielt in der zweiten Runde der Oberbürgermeisterwahl 55,8% der Stimmen. Sein Herausforderer Sebastian Wippel von der AfD kam auf 44,2%. Die Beteiligung betrug rund 57%. Urso ist seit 2019 im Amt. Auch damals setzte er sich im zweiten Wahlgang gegen Wippel durch. Radprofi Jonas Vingegaard hat den Giro d'Italia gewonnen. Der Däne fuhr bis zur Zielankunft in Rom mehr als 5 Minuten Vorsprung auf den Österreicher Felix Gall heraus. Dritter wurde Jai Hindley aus Australien. Den Grundstein für seinen Sieg legte Vingegaard mit 5 Tagessiegen in den Bergen. Das waren die Nachrichten. Das Wetter? In der Nacht im Norden Auflockerungen, sonst zeitweise Regen und Gewitter, 15 bis 10 Grad. Morgen dann südostwärts abziehender Regen, danach Übergang zu wechselnder Bewölkung mit wirklich wenigen Schauern. Das Ganze bei 19 bis 24 Grad. Die Zeit 20.03 Uhr.
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2: Hallo und herzlich willkommen zu unserer heutigen Ausgabe der ARD-Showbühne. Ich freue mich, dass Sie mit dabei sind. Heute nehmen wir Sie mit auf eine majestätische Reise, die uns durch 2 echte Königreiche führt. Wir starten in Großbritannien, allerdings nicht mit royalem Pomp, sondern laufen durch die verregneten Straßen Londons. Dort erobert gerade ein kleiner, pelziger Held mit blauem Duffelcoat und einer riesigen Vorliebe für Orangenmarmelade die Musicalherzen im Sturm. Wir blicken auf Paddington, das Musical. Und von der Themse reisen wir weiter in das alte bayerische Königreich. Mitten im schönen Allgäu im Festspielhaus Neuschwanstein in Füssen, da hatte gerade ein königliches, hochdramatisches Meisterwerk eine grandiose Deutschlandpremiere. Rudolf, der letzte Kuss. Was an dieser Neuauflage so besonders ist und welche weiteren Musical-Highlights in dieser Spielzeit am Fuße der Königsschlösser auf sie warten, das erzählen wir heute. Wir starten standesgemäß royal und voller Emotionen mit der Musik von Frank Wildhorn und der Wiener Castaufnahme von 2009, Rudolf Affäre Meierling. Hier ist Uwe Krüger mit einem packenden Vorgeschmack, die Fäden in der Hand.

0: Die Fäden in der Hand. Ein wunderbarer, kraftvoller Einstieg hier bei uns in der ARD-Showbühne. Unsere erste Neuvorstellung ist ungefähr 1,20 Meter groß, trägt einen roten Hut, einen blauen Mantel und liebt Marmeladen-Sandwiches. Die Rede ist von Paddington Bear. Aber wie fing das eigentlich alles an? Die Entstehungsgeschichte des gleichnamigen Musicals reicht zurück in den Dezember 1956. Der britische Kameramann Michael Bond suchte am Heiligabend verzweifelt noch ein Last-Minute-Geschenk für seine Frau. In einem Londoner Kaufhaus in der Nähe des Bahnhofs Paddington fand er einen letzten einsamen Stoffbären im Regal. Er kaufte ihn, taufte ihn Paddington und dieser kleine Kerl inspirierte ihn, Geschichten zu schreiben. 1958 erschien dann das erste Buch, A Bear Called Paddington. Ein Welterfolg war geboren. In dieser liebevollen Geschichte steckt ein bewegender historischer Kern. Michael Bond verarbeitete darin seine eigenen prägenden Kriegserinnerungen. Im Zweiten Weltkrieg sah er an den Londoner Bahnhöfen, wie eben auch an der Station Paddington, die vielen jüdischen Flüchtlingskinder, die mit den Kindertransporten alleingelassen aus Europa geflohen waren. Genau wie die evakuierten britischen Kinder standen sie mit nur einem kleinen Koffer verloren an den Gleisen und trugen ein Pappschild mit Namen und Adresse um den Hals. Dieses Bild vergaß der Autor nie. Das Schild um den Hals des Bären? Bitte kümmern Sie sich um diesen Bären. Danke. Ist Michael Bonds Erinnerung an diese schutzsuchenden Kriegskinder. Und genau um diesen anrührenden Moment des allerersten Ankommens in einer neuen Welt, da geht es auch im brandneuen Musical in England. Wir hören den Eröffnungssong I've Arrived.
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I've arrived aus dem Musical Paddington. Was für eine wunderschöne Melodie, die sofort ins Ohr und ins Herz geht. Der Paddington-Bär hat eine unglaubliche Reise hinter sich. Aus den Kinderbüchern wurde ein weltweites Phänomen, das schließlich auch die Kinoleinwände eroberte. 2014, da kam der erste große Live-Action-Film Paddington in die Kinos. Ein Blockbuster, der mit einer Starbesetzung glänzte. Hollywood-Ikone Nicole Kidman spielte die hinterlistige Tierpräparatorin Millicent, die Jagd auf den seltenen sprechenden Bären macht.

0: 2017 folgte der zweite Teil. Die Filme haben geschafft, was der Autor Michael Bond immer wollte. Sie verströmen Herzlichkeit, Toleranz und den Glauben an das Gute im Menschen. Und genau diese Gefühle transportiert jetzt auch die brandneue Musical-Adaption. Die Songs fangen den britischen Charme ein und das nächste Lied ersprüht vor Energie und beschreibt Paddingtons Begeisterung für seine neue Heimat. Wenn er durch London tapst, dann ist das einfach ansteckend und richtig fröhlich. Hier ist das Ensemble mit dem beschwingten Ohrwurm The Rhythm of London.
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0: The Rhythm of London aus Paddington, das macht doch sofort gute Laune. Man möchte am liebsten die Koffer packen und sofort nach London fliegen. Dort am legendären Savoy Theatre im Londoner West End läuft diese farbenfrohe Weltpremiere von Paddington Bear. Kritiker wie auch die Zuschauer überschlagen sich vor Begeisterung. Ein echtes Familienerlebnis. Tom Fletcher von der britischen Popband McFly hat die Musik und die Songtexte geschrieben. Er schafft die perfekte Balance zwischen modernen Rhythmen und klassischen großen Musical-Melodien. Auf der Bühne, da sehen wir eine gelungene Mischung aus Schauspiel, Tanz und verblüffender Puppenspielkunst, die den Bären zum Leben erweckt. Wir verabschieden uns vom liebenswerten Paddington mit einem Song, in dem es um seine große Leidenschaft geht, die süße Orangenmarmelade. Marmalade.
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Marmalade aus Paddington, das Musical, brandneu in London auf der Bühne. Die ARD-Showbühne reist jetzt weiter nach Bayern, ins schöne Allgäu, direkt an den Forgensee. Das dortige Festspielhaus Neuschwanstein in Füssen ist bekannt für seine spektakuläre Kulisse mit Blick auf das weltberühmte Schloss des bayerischen Märchenkönigs. Im Festspielhaus hat jetzt ein royales Drama Einzug gehalten. Das Erfolgsmusical Rudolf, der letzte Kuss, feierte dort Anfang Mai die ersehnte Deutschlandpremiere. Das Stück stammt aus der Feder des gefeierten Broadway-Erfolgsduos Frank Wildhorn als Komponist und dem Texter Jack Murphy. Die deutschen Textfassungen wurden von Wolfgang Adenberg neu überarbeitet. Das Musical war vor 17 Jahren schon einmal in Wien zu sehen und feierte dann weltweite Erfolge, unter anderem in Japan und Südkorea. Worum geht es? Es ist die dramatische und bis heute von Mythen umrankte Geschichte des österreichischen Kronprinzen Rudolf, dem einzigen Sohn von Kaiser Franz Josef und der legendären Kaiserin Sissi. Rudolf, gefangen im starren Korsett des Wiener Hofes und zerrissen zwischen politischem Idealismus und kaiserlicher Pflicht, verliebt sich unsterblich in die junge Baronin Mary Wetscherer. Es ist eine Liebe, die so tief geht, dass sie 1889 im berüchtigten Jagdschloss Meierling in einer Tragödie endet, dem gemeinsamen Freitod. Der Komponist Frank Wildhorn hat diese Emotionen in packende Balladen gegossen. Hier ist das leidenschaftliche Duett der Hauptfiguren Du bist meine Welt. 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

0: Drew Saric und Lisa Antoni mit dem emotionalen Duett Du bist meine Welt aus der Wiener Castaufnahme von Rudolf Affäre Meierling. Die Neuauflage am Festspielhaus Neuschwanstein trägt den Titel Rudolf, der letzte Kuss. Das Musical wurde von einem hochkarätigen Team inszeniert und Musical prominent besetzt. Unser Korrespondent Rupert Waldmüller aus dem BR-Studio Allgäu war für die ARD-Showbühne direkt vor Ort. Er hat hinter die Kulissen der Produktion geblickt, mit den Machern gesprochen und hat für uns jetzt die wichtigsten Neuerungen, das visuelle Konzept und die inhaltliche Neuausrichtung in seinem Beitrag zusammengefasst.
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3: Die Geschichte liefert reichlich Stoff für ein Musical. Im Mittelpunkt stehen der österreichische Kronprinz Rudolf, sein Konflikt mit dem kaiserlichen Vater, politische Intrigen und die tragische Liebesgeschichte zwischen Rudolf und seiner Geliebten, der Baroness Mary Wetscherer.

0: Die beiden Broadway-Autoren Frank Wildhorn und Jack Murphy schufen aus der Geschichte Rudolfs das Musical. 2006 wurde es in Budapest zum ersten Mal aufgeführt. Ab 2009 war Rudolf in Wien, danach in Japan und Südkorea zu sehen. Jetzt feiert es in Füssen Deutschland-Premiere. Und das mit viel Emotion, verspricht Rudolf-Darsteller Udo Kuipers.
1: Es könnte fast ein Film sein. Man wird einfach durch die Musik alleine schon mitgerissen. Und dann ist die Geschichte noch so tragisch und schön. Also, da kommt man nicht trocken raus, sag ich mal.
0: Für Füssen wurde das Musical noch einmal komplett überarbeitet, inklusive zweier neuer Songs, sagt Regisseur Alex Balger.
2: Wir haben es ein bisschen spannender noch gemacht. Es ist ja ein Politkrimi eigentlich. Ich wollte das ein bisschen mehr in diese Film-Noir-Richtung lenken, ein bisschen Krimi, dass das Publikum auch mitfiebern kann mit dieser wunderbaren Geschichte, die ja so viel Geheimnisse noch hat.
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0: Mit starken Bildern, vielen Effekten und dem morbiden Charme Wiens am Ende des 19. Jahrhunderts erzählt Balger die tragische Geschichte von Rudolf. Wie er sich reibt an seinem kaiserlichen Vater, wie er hadert mit den politischen Umständen und wie er mit seiner geliebten Mary, gespielt von Katja Bischoff, ausbrechen will aus dem System.
4: Dann sind sie im Prinzip an dem Punkt angekommen, wo man denkt, oh, jetzt wollen sie die Welt verändern. Und dann bricht alles zusammen und dann sagen sie, okay, dann gehen wir auch. Also das ist einfach, das ist wahnsinnig psychologisch, erstmal heavy, aber dann auch emotional sehr schwer. Also es ist nicht nur heiti-teiti und leicht, also es ist kein leichtes Musical.
0: Ludwig und Elisabeth hat und hatte das Festspielhaus Neuschwanstein schon reichlich Königliches im Programm. Für Theaterleiter Benjamin Sahler passt der kaiserliche Rudolf wunderbar dazu. Nach seinen Worten die bisher spektakulärste Produktion in dem Musicaltheater am Forgensee.
5: Das hat diese dramatische Liebesgeschichte, das hat die politischen Intrigen und es reiht sich natürlich auch ein in unseren, sag ich mal, Musical-Themenkreis, dass es nicht nur Entertainment ist, sondern dass es eben auch Stoffe aus der Geschichte sind, die was zu erzählen haben und eine Bedeutung auch haben.

Ein Dankeschön an Rupert Waldmüller für diese tiefgehenden Einblicke direkt aus dem Festspielhaus Neuschwanstein. Ja, das macht Lust auf mehr, aber da die aktuelle Füssener Besetzung noch strengen Lizenzrechten unterliegt, behelfen wir uns musikalisch mit der offiziellen Albumfassung von 2009 aus Wien. Und daraus hören wir jetzt zwei weitere Titel aus Rudolf Affäre Meierling. Hier sind Drew Sarich und Lisa Anthony mit Vertrau in uns und so viel mehr.

So viel mehr ein wunderschönes Duett, komponiert von Frank Waldhorn. Wenn Sie Rudolf, der letzte Kuss, live erleben möchten, die erste Spielzeit in Füssen läuft noch bis zum 7. Juni, bevor das Stück dann im Herbst vom 19. September bis zum 11. Oktober 2026 wieder auf die Bühne zurückkehrt. Aber das Festspielhaus Neuschwanstein schläft auch im Sommer nicht. Es bietet ein prall gefülltes Programm. Als großes Highlight und als neue Produktion zieht ab Juni Hollywoods romantischste Liebesgeschichte Pretty Woman das Musical in deutscher Sprache ein. Nicht nur für geschichtlich Interessierte wird im Juli das Stück Die Weiße Rose auf die Bühne gebracht, das die Geschichte der Widerstandskämpferin Sophie Scholl erzählt. Und für die ganze Familie gibt es ein farbenfrohes Highlight voller Humor und Magie, Cinderella, das Musical. Wir stellen Ihnen diese Highlights jetzt auch musikalisch vor. Wir beginnen mit dem mitreißenden Song Together Forever aus Pretty Woman und reisen direkt danach weiter mit der wunderschönen Fürstner Cast-Aufnahme aus Cinderella und dem Titel Im Zauber dieser Nacht.

Stefanie Gröning und Marc Trojan im Zauber dieser Nacht aus Cinderella, wo drückt der Schuh? Ab 27. Juni im Festspielhaus Neuschwanstein zu sehen. Und zum krönenden Abschluss darf natürlich auch seine bayerische Majestät nicht fehlen. Ab 25. Juni kehrt der König des Hauses zurück. Ludwig hoch 2, das Musical. Die Geschichte des bayerischen Märchenkönigs gehört einfach an diesen Originalschauplatz am Fuße der Königsschlösser. Und mit diesem majestätischen Gefühl geht unsere ARD-Showbühne zu Ende. Wenn Sie unsere heutige Folge noch einmal in Ruhe nachhören möchten, kein Problem. Die Sendung gibt's wie immer 7 Tage zum Nachhören auf brschlager.de/Showbühne. Ich wünsche Ihnen eine ganz wunderbare Zeit, bleiben Sie gesund und nehmen Sie die schönen Melodien im Herzen mit in die neue Woche. Wir träumen jetzt noch mit dem Märchenkönig vom Schloss der Zukunft. Am Mikrofon für Sie war André Sultan Sade.

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1: Um 21 Uhr mit Jean-Marc Heukemes. Mecklenburg-Vorpommerns Ministerpräsidentin Manuela Schwesig hat einen Bund-Länder-Gipfel zur Unterstützung von Unternehmen und Bürgern gefordert. Auf dem Ostdeutschen Wirtschaftsforum in Bad Saarow sagte die SPD-Politikerin, nötig sei eine gemeinsame Kraftanstrengung. Kanzler Friedrich Merz müsse die Länder, die Wirtschaft und die Gewerkschaften an einen Tisch holen. Gebraucht werde ein Gesamtpaket auf Bundesebene. Darin enthalten sein müssten Energieversorgung, Rente, Gesundheit und Pflege sowie eine Steuerreform für kleine und mittlere Einkommen. Schwere Unwetter haben in weiten Teilen Thüringens für zahlreiche Feuerwehreinsätze gesorgt. Im Eichsfeld mussten Einsatzkräfte vor allem wegen vollgelaufener Keller und umgestürzter Bäume ausrücken. In Diesdorf im Unstrut-Hainich-Kreis stürzte ein Baum nach einem Blitzeinschlag und beschädigte eine Gasleitung. Umliegende Häuser mussten geräumt werden. Rund 150 Menschen kamen in einer Gaststätte und einer Halle unter. Probleme gibt es zudem in der Erfurter Innenstadt. Dort stehen zahlreiche Straßen unter Wasser. In Görlitz ist Oberbürgermeister Octavian Urso wiedergewählt worden. Der CDU-Politiker erhielt in der zweiten Runde der Oberbürgermeisterwahl 55,8% der Stimmen. Sein Herausforderer Sebastian Wippel von der AfD kam auf 44,2%. Die Beteiligung betrug rund 57%. Urso ist seit 2019 im Amt. Auch damals setzte er sich im zweiten Wahlgang gegen Wippel durch. In Hamburg hat eine Mehrheit gegen eine Austragung der Olympischen Sommerspiele in ihrer Stadt gestimmt. Das teilte der erste Bürgermeister Peter Tschentscher nach Auszählung eines Großteils der Stimmen mit. Der SPD-Politiker informierte zudem den Deutschen Olympischen Sportbund darüber, dass Hamburg seine Bewerbung zurückziehe. Nach dem Aus von Hamburg sind noch Berlin, München und die Rhein-Ruhr-Region im Rennen um eine deutsche Olympia-Bewerbung. Die Behörden in Norditalien haben ein für Mitte Juli geplantes Konzert des umstrittenen US-Rappers Kanye West abgesagt. Der Präfekt der Provinz Reggio Emilia begründete die Absage mit Sicherheitsbedenken. Bei der Entscheidung habe auch das konkrete Risiko von Gegendemonstrationen eine Rolle gespielt. Der Rapper hatte sich wiederholt antisemitisch geäußert. In Großbritannien erhielt er ein Einreiseverbot. Auch in Polen wurden seine Konzerte gestrichen. Das waren die Nachrichten. Das Wetter: in der Nacht im Norden Auflockerungen, sonst zeitweise Regen und Gewitter, 15 bis 10 Grad. Morgen dann südostabwärts abziehender Regen, danach Übergang zu wechselnder Bewölkung mit wenigen Schauern bei 19 bis 24 Grad. Die Zeit 21.03 Uhr.
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1: Um 22 Uhr mit Jean-Marc Heukemes. Mecklenburg-Vorpommerns Ministerpräsidentin Manuela Schwesig hat einen Bund-Länder-Gipfel zur Unterstützung von Unternehmen und Bürgern gefordert. Auf dem Ostdeutschen Wirtschaftsforum in Bad Saarow sagte die SPD-Politikerin, nötig sei eine gemeinsame Kraftanstrengung. Kanzler Friedrich Merz müsse die Länder, die Wirtschaft und die Gewerkschaften an einen Tisch holen. Gebraucht werde ein Gesamtpaket auf Bundesebene. Darin enthalten seien müssten Energieversorgung, Rente, Gesundheit und Pflege sowie eine Steuerreform für kleine und mittlere Einkommen. Schwere Unwetter haben in weiten Teilen Thüringens für zahlreiche Feuerwehreinsätze gesorgt. Im Eichsfeld mussten Einsatzkräfte vor allem wegen vollgelaufener Keller und umgestürzter Bäume ausrücken. In Diedorf im Unstrut-Hainich-Kreis stürzte ein Baum nach einem Blitzeinschlag und beschädigte eine Gasleitung. Umliegende Häuser mussten geräumt werden. Rund 150 Menschen kamen in einer Gaststätte und einer Halle unter. Probleme gibt es zudem in der Erfurter Innenstadt. Dort stehen zahlreiche Straßen unter Wasser. In Görlitz ist Oberbürgermeister Octavian Ursu wiedergewählt worden. Der CDU-Politiker erhielt in der zweiten Runde der Oberbürgermeisterwahl 55,8% der Stimmen. Sein Herausforderer Sebastian Wippel von der AfD kam auf 44,2%. Die Beteiligung betrug rund 57%. Ursu ist seit 2019 im Amt. Auch damals setzte er sich im zweiten Wahlgang gegen Wippel durch. Die Behörden in Norditalien haben ein für Mitte Juli geplantes Konzert des umstrittenen US-Rappers Kanye West abgesagt. Der Präfekt der Provinz Reggio Emilia begründete die Absage mit Sicherheitsbedenken. Bei der Entscheidung habe auch das konkrete Risiko von Gegendemonstrationen eine Rolle gespielt. Der Rapper hatte sich wiederholt antisemitisch geäußert. In Großbritannien erhielt er ein Einreiseverbot. Auch in Polen wurden seine Konzerte gestrichen. In Hamburg hat eine Mehrheit gegen eine Austragung der Olympischen Sommerspiele in ihrer Stadt gestimmt. Nach Auszählung aller Stimmen sprachen sich knapp 55% dagegen aus. Der erste Bürgermeister Peter Tschentscher informierte den Deutschen Olympischen Sportbund bereits darüber, dass Hamburg seine Bewerbung zurückziehe. Nach dem Aus von Hamburg sind noch Berlin, München und die Rhein-Ruhr-Region im Rennen um eine deutsche Olympia-Bewerbung. Das waren die Nachrichten. Das Wetter in der Nacht im Norden Auflockerungen, sonst zeitweise Regen und Gewitter bei 15 bis 10 Grad, morgen dann südostwärts abziehender Regen, danach Übergang zu wechselnder Bewölkung mit wenigen Schauern, das Ganze bei 19 bis 24 Grad, die Zeit 22.03 Uhr.
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1: Um 23 Uhr mit Klaas Christoffersen. Hamburg hat sich erneut aus dem Rennen um eine deutsche Olympia-Bewerbung verabschiedet. Die Menschen in der Hansestadt sprachen sich in einem Referendum klar gegen eine Kandidatur aus. Aus Hamburg Oliver Wuttke.
2: Das Nein zu einer Hamburger Olympia-Bewerbung fiel deutlicher aus als von vielen erwartet. Rund 55% sprachen sich gegen Spiele in der Stadt aus, mehr als beim Olympia-Referendum 2015. Nur 45% unterstützten das Projekt. Das Ergebnis sei für den Senat bindend, sagte der erste Bürgermeister Peter Tschentscher. Er habe dem DOSB und dem deutschen IOC-Vertreter die Absage der Hamburger Bewerbung bereits mitgeteilt. Ende September kann der DOSB nun zwischen Berlin, München und der Ruhrregion als deutschem Austragungsort entscheiden.
1: Auf dem Bundesparteitag der FDP haben die Delegierten über die inhaltliche Ausrichtung beraten. Im Mittelpunkt standen Forderungen nach einem Bürokratieabbau, nach der Streichung von Subventionen und dem Wiedereinstieg in die Atomkraftnutzung. Der neue Generalsekretär Hagen sagte in der Debatte, Deutschland leide unter fehlendem Wirtschaftswachstum und einer zu hohen Steuer- und Abgabenlast. Gestern hatten die Delegierten Wolfgang Kubicki zum neuen Bundesvorsitzenden gewählt. Israels Armee hat ihre Bodenoffensive im Libanon ausgeweitet. Truppen überschritten den Litani-Fluss und nahmen die alte Kreuzritterburg Beaufort ein. Die Burg gilt wegen ihrer Lage mit Blick über weite Teile des Südlibanons als strategisch wichtiger Punkt. Die Offensive richtet sich gegen die mit dem Iran verbündete Hisbollah-Miliz. Die deutsche Fußballnationalmannschaft hat im vorletzten WM-Test einen souveränen Sieg gefeiert. Das Team von Bundestrainer Nagelsmann gewann gegen Finnland mit 4:0. Aus Mainz Philipp Hofmeister.
3: Der letzte Auftritt auf deutschem Boden vor den heimischen Fans vor dem Abflug Richtung Weltmeisterschaft hat durchaus Lust auf mehr gemacht. Die erste Hälfte gegen schwache Finnen war einigermaßen zäh. Dennis Undav, der Mann vom VfB Stuttgart, traf trotzdem per Kopf und sorgte so für die Pausenführung der DFB-Auswahl. Nach dem Wechsel Deutschland deutlich aktiver, deutlich zielstrebiger. Florian Wirtz, erneut Dennis Undav und Jamal Musiala schossen am Ende einen 4:0-Sieg heraus. Gegen allerdings eine wirklich schwache Mannschaft aus Finnland, die DFB-Auswahl kaum forderte.
1: Das waren die Nachrichten. Das Wetter in Deutschland. Wechselnd bewölkt, in Teilen der Mitte und des Südens gebietsweise Schauer und Gewitter. Sonst häufig trocken und locker bis gering bewölkt, 15 bis 9 Grad. Morgen ein Wechsel aus Sonne und Wolken, teilweise länger wolkig und vereinzelt Schauer. Im Südosten auch Gewitter bei 19 bis 26 Grad. Am Dienstag schauerartige, teils gewittrige Regenfälle und im Osten heiter, bei dann 20 bis 27 Grad und am Mittwoch wechselhaft bei 17 bis 24 Grad. Es ist 23.03 Uhr.
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1: Um 0 Uhr Mitternacht mit Olaf Knapp. Hamburg wird sich nicht um Olympische und Paralympische Spiele bewerben. Beim Referendum stimmten knapp 55% der Wahlberechtigten gegen Sommerspiele in der Stadt. Aus Hamburg Jörg Narowska.
2: Für die Gegner der Olympiabewerbung war es ein unerwartet deutlicher Erfolg. Knapp 360.000 Wahlberechtigte stimmten beim Hamburger Olympiareferendum gegen Sommerspiele, nur gut 290.000 dafür. Bewerbungschef Steffen Rühlke sprach davon, dass man im Sport auch in Würde verlieren können müsse. Er wünsche den anderen deutschen Bewerberstädten nun viel Erfolg. Der Deutsche Olympische Sportbund setzt die Bewerbung um Sommerspiele mit Berlin, München und Köln-Rhein-Ruhr fort, aber ohne Hamburg.
1: Schleswig-Holsteins Ministerpräsident Günther fordert die schwarz-rote Koalition auf, bei anstehenden Reformen an einem Strang zu ziehen. Im ARD-Bericht aus Berlin erinnerte der CDU-Politiker alle Beteiligten an ihre Verantwortung. Unzufrieden zeigte sich Günther mit den schlechten Umfragewerten der Bundesregierung. Die würden erst wieder steigen, wenn die Regierung Dinge vernünftig voranbringt, sagte Günther. Das sei nicht die alleinige Aufgabe von Kanzler Merz. Jüngste Spekulationen um einen Austausch des Bundeskanzlers wies Günther als absurd zurück. Israels Armee hat ihre Bodenoffensive gegen die Hisbollah-Miliz im Südlibanon ausgeweitet. Truppen überschritten den Litani-Fluss und nahmen die alte Kreuzritterburg Beaufort ein. Verteidigungsminister Katz sagte, 44 Jahre nach dem ersten Libanon-Krieg seien israelische Soldaten dorthin zurückgekehrt. Die ehemalige Festung gilt wegen ihrer Lage als strategisch wichtiger Punkt. Frankreich beantragte eine Dringlichkeitssitzung des UN-Sicherheitsrats. Die deutsche Fußballnationalmannschaft hat im vorletzten WM-Test einen souveränen Sieg gefeiert. Das Team von Bundestrainer Nagelsmann gewann gegen Finnland mit 4:0. Aus Mainz Philipp Hofmeister.
3: Der letzte Auftritt auf deutschem Boden vor den heimischen Fans vor dem Abflug Richtung Weltmeisterschaft hat durchaus Lust auf mehr gemacht. Die erste Hälfte gegen schwache Finnen war einigermaßen zäh. Dennis Undav, der Mann vom VfB Stuttgart, traf trotzdem per Kopf und sorgte so für die Pausenführung der DFB-Auswahl. Nach dem Wechsel Deutschland deutlich aktiver, deutlich zielstrebiger. Florian Wirtz, erneut Dennis Undav und Jamal Musiala schossen am Ende einen 4:0-Sieg heraus. Gegen allerdings eine wirklich schwache Mannschaft aus Finnland, die DFB-Auswahl kaum forderte.
1: Das Wetter in Deutschland. Nachts wechselnd bewölkt, in der Mitte und im Süden gebietsweise Schauer und Gewitter, sonst häufig trocken und locker bis gering bewölkt, bei 15 bis minimal 9 Grad. Es ist 0:03.
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1: Um 1 Uhr mit Olaf Knapp. Hamburg hat sich erneut aus dem Rennen um eine deutsche Olympiabewerbung verabschiedet. Die Menschen in der Hansestadt sprachen sich in einem Referendum klar gegen eine Kandidatur aus. Aus Hamburg Oliver Wuttke.
2: Das Nein zu einer Hamburger Olympia-Bewerbung fiel deutlicher aus als von vielen erwartet. Rund 55% sprachen sich gegen Spiele in der Stadt aus, mehr als beim Olympia-Referendum 2015. Nur 45% unterstützten das Projekt. Das Ergebnis sei für den Senat bindend, sagte der erste Bürgermeister Peter Tschentscher. Er habe dem DOSB und dem deutschen IOC-Vertreter die Absage der Hamburger Bewerbung bereits mitgeteilt. Ende September kann der DOSB nun zwischen Berlin, München und der Rhein-Ruhr-Region als deutschem Austragungsort entscheiden.
1: Schleswig-Holsteins Ministerpräsident Günther fordert die schwarz-rote Koalition auf, bei anstehenden Reformen an einem Strang zu ziehen. Im ARD-Bericht aus Berlin erinnerte der CDU-Politiker alle Beteiligten an ihre Verantwortung. Unzufrieden zeigte sich Günther mit den schlechten Umfragewerten der Bundesregierung. Die würden erst wieder steigen, wenn die Regierung Dinge vernünftig voranbringt, sagte er. Das sei nicht die alleinige Aufgabe von Kanzler Merz. Das Vorrücken Israels im Libanon löst international große Sorge aus. Bundesaußenminister Wadephul sagte in New York, Israel habe legitime Sicherheitsinteressen. Wenn aber Zivilisten den Preis einer militärischen Eskalation zahlten und Teile des Libanon dauerhaft unbewohnbar würden, mache das Israels Nachbarschaft nicht sicherer. Wadephuls britische Amtskollegin Cooper forderte ein Ende der israelischen Angriffe im Libanon. Frankreichs Außenminister Barrot nannte den Vorstoß einen schweren Fehler. Die deutsche Nationalmannschaft hat ihren vorletzten WM-Test souverän absolviert. Das Team von Bundestrainer Nagelsmann gewann gegen Finnland mit 4:0. Aus Mainz Philipp Hofmeister.
3: Angeführt vom spielfreudigen Startelf-Debütanten Lennart Karl zeigte die DFB-Auswahl nach etwas Anlaufschwierigkeiten vor allem im zweiten Durchgang ansprechenden Kombinationsfußball, auch wenn die letzte Überzeugung und die ultimative Kreativität in den Offensivaktionen ab und an fehlte. Zweimal Dennis Undaf, Jamal Musiala und Florian Wirtz schossen den auch in der Höhe verdienten Sieg gegen harm und hilflose Finnen heraus. Doppelpacker Undaf musste Mitte der zweiten Hälfte angeschlagen ausgewechselt werden, gab aber nach Abpfiff schnell Entwarnung.
1: Das Wetter in Deutschland. Nachts wechselnd bewölkt, in der Mitte und im Süden gebietsweise Schauer und Gewitter, sonst häufig trocken und locker bis gering bewölkt bei 15 bis 9 Grad. Am Tage dann ein Wechsel aus Sonne und Wolken, teilweise länger wolkig und vereinzelt Schauer im Südosten, auch Gewitter, 19 bis maximal 26 Grad. Es ist 1:03 Uhr.
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1: Um 2 Uhr mit Olaf Knapp. Hamburg hat sich erneut aus dem Rennen um eine deutsche Olympiabewerbung verabschiedet. Die Menschen in der Hansestadt sprachen sich klar gegen eine Kandidatur aus. Aus Hamburg Oliver Wuttke.
2: Das Nein zu einer Hamburger Olympiabewerbung fiel deutlicher aus als von vielen erwartet. Rund 55% sprachen sich gegen Spiele in der Stadt aus, mehr als beim Olympiareferendum 2015. Nur 45% unterstützten das Projekt. Das Ergebnis sei für den Senat bindend, sagte der erste Bürgermeister Peter Tschentscher. Er habe dem DOSB und dem deutschen IOC-Vertreter die Absage der Hamburger Bewerbung bereits mitgeteilt. Ende September kann der DOSB nun zwischen Berlin, München und der Rhein-Ruhr-Region als deutschem Austragungsort entscheiden.
1: Schleswig-Holsteins Ministerpräsident Günther fordert die schwarz-rote Koalition auf, besser zusammenzuarbeiten. Den Bundeskanzler nahm der CDU-Politiker im ARD-Bericht aus Berlin gegen Kritik in Schutz. Aus Berlin Jim Bob Nikschas.
3: Die aktuellen Umfragewerte der Bundesregierung stellen auch Daniel Günther nicht zufrieden. Der CDU-Ministerpräsident aus Schleswig-Holstein glaubt, dass sie erst dann wieder steigen, wenn die Regierung Dinge vernünftig